0: Gisa Weber. Der Koalitionsausschuss hat bei seinen Beratungen zum Thema Reformen deutliche Fortschritte gemacht. Wie es nach dem Treffen im Kanzleramt aus Koalitionskreisen hieß, gab es unter anderem eine Einigung zur Einkommenssteuer und auf ein Wachstumspaket. Details sollen am Vormittag vorgestellt werden. Um die Bundeswehr weiter zu stärken, hat die Bundesregierung zwei neue Gesetze auf den Weg gebracht. Zum einen sollen Reservisten in Zukunft wieder zu Übungen verpflichtet werden können. Beim zweiten Gesetz geht es darum, Bauvorhaben der Bundeswehr zu beschleunigen. Pünktlich um 12 sind die Preise an vielen Tankstellen wieder ordentlich in die Höhe geschossen. Denn der Tankrabatt ist Geschichte. Alle Steuern auf Kraftstoffe werden wieder fällig. Eine Ersatzentlastungsmaßnahme ist bisher noch nicht geplant. Belgien und England stehen im Achtelfinale der Fußball-Weltmeisterschaft in Nordamerika. Während sich England in der regulären Spielzeit 2:1 gegen die Demokratische Republik Kongo durchsetzte, machte es die belgische Nationalmannschaft spannend und besiegte den Senegal erst in der Verlängerung mit 3:2.
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2: Aktuell bewölkt. Im Laufe des Tages ist es durchwachsen. Wolken und Sonne bei Höchstwerten von bis zu 26 Grad. Und der Radio Seefunk Wettertrend. Morgen ist es dann regnerisch.
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1: Ich bin Gisa Weber. Die Beratungen im Koalitionsausschuss im Kanzleramt sind offenbar ein voller Erfolg gewesen. Knapp 8 Stunden lang saßen die Spitzen von Union und SPD bis spät in die Nacht zusammen. Wie es im Anschluss aus Koalitionskreisen hieß, konnte man sich auf ein umfassendes Reformpaket einigen. Einzelheiten sollen am Vormittag präsentiert werden. Mit dem Ende des Tankrabatts sind die Spritpreise zunächst wieder in die Höhe geschossen. Das sorgt nicht nur bei Autofahrern für Frust, sondern auch bei Experten für Kritik. Die Verbraucherzentrale spricht von Abzocke, weil der Ölpreis die hohen Spritpreise aus ihrer Sicht nicht rechtfertigt. Seit Mitternacht unserer Zeit gilt in Venezuela eine 7-tägige Staatstrauer. Die hat die Übergangsregierung wegen der beiden Erdbeben letzte Woche angeordnet. Offiziellen Angaben zufolge gibt es fast 2000 Tote und über 10.000 Verletzte. 50.000 Menschen werden weiter vermisst. Was für ein Krimi. Belgien steht im Achtelfinale der Fußball-WM. Bis kurz vor Schluss der regulären Spielzeit lag die Mannschaft 0:2 gegen den Senegal hinten, schaffte die Ausgleichstreffer in der 86. und 89. Minute und traf dann in der Verlängerung zum 3:2-Sieg. Weiter ist auch England nach einem 2:1 gegen die Demokratische Republik Kongo.
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2: Aktuell bewölkt. Im Laufe des Tages ist es durchwachsen. Wolken und Sonne bei Höchstwerten von bis zu 26 Grad. Und der Radio Seefunk Wettertrend. Morgen ist es dann regnerisch.
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1: Ich bin Gisa Weber. Guten Morgen. Die Beratungen im Koalitionsausschuss im Kanzleramt sind offenbar ein voller Erfolg gewesen. Knapp 8 Stunden lang saßen die Spitzen von Union und SPD bis spät in die Nacht zusammen. Wie es im Anschluss aus Koalitionskreisen hieß, konnte man sich auf ein umfassendes Reformpaket einigen. Einzelheiten sollen am Vormittag präsentiert werden. Mit dem Ende des Tankrabatts sind die Spritpreise zunächst wieder in die Höhe geschossen. Das sorgt nicht nur bei Autofahrern für Frust, sondern auch bei Experten für Kritik. Die Verbraucherzentrale spricht von Abzocke, weil der Ölpreis die hohen Spritpreise aus ihrer Sicht nicht rechtfertigt. Transparenz und rechtssichere Verfahren, das fordert der Arbeitgeberverband angesichts der neuen Regeln für Reservisten der Bundeswehr. Für Unternehmen braucht es Planungssicherheit, sagt BDA-Präsident Dulger. Reservisten können bald zu Übungen verpflichtet werden. Bisher musste der Arbeitgeber zustimmen. Belgien und England stehen im Achtelfinale der Fußballweltmeisterschaft in Nordamerika. Während sich England in der regulären Spielzeit 2:1 gegen die Demokratische Republik Kongo durchsetzte, musste die belgische Nationalmannschaft einen 0:2 Rückstand gegen den Senegal wettmachen und traf dann erst in der Verlängerung zum 3:2 Sieg.
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2: Aktuell bewölkt. Im Laufe des Tages ist es durchwachsen. Wolken und Sonne bei Höchstwerten von bis zu 26 Grad. Und der Radio Seefunk Wettertrend. Morgen ist es dann regnerisch.
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1: Ich bin Gisa Weber. Guten Morgen. Der Koalitionsausschuss hat bei seinen Beratungen zum Thema Reformen deutliche Fortschritte gemacht. Wie es nach dem Treffen im Kanzleramt aus Koalitionskreisen hieß, gab es unter anderem eine Einigung zur Einkommenssteuer und auf ein Wachstumspaket. Details sollen am Vormittag vorgestellt werden. Bundeswehrreservisten können bald zu Übungen verpflichtet werden. Der Arbeitgeberverband fordert deswegen Planungssicherheit. Es braucht Transparenz und rechtssichere Verfahren, unter anderem auch was die Kostenerstattung angeht, sagt BDA-Präsident Dulger. Aktuell muss der Arbeitgeber noch zustimmen. Mit dem Ende des Tankrabatts sind die Spritpreise zunächst wieder in die Höhe geschossen. Das sorgt nicht nur bei Autofahrern für Frust, sondern auch bei Experten für Kritik. Die Verbraucherzentrale spricht von Abzocke, weil der Ölpreis die hohen Spritpreise aus ihrer Sicht nicht rechtfertigt. Belgien, England und die USA stehen im Achtelfinale der Fußball-Weltmeisterschaft in Nordamerika. England setzte sich 2:1 gegen die Demokratische Republik Kongo durch. Belgien 3:2 nach Verlängerung gegen den Senegal. Und die USA siegten gegen Bosnien-Herzegowina 2:2.

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1: Aktuell bewölkt. Im Laufe des Tages ist es durchwachsen. Wolken und Sonne bei Höchstwerten von bis zu 26 Grad. Und der Radio Seefunk Wettertrend. Morgen ist es dann regnerisch.
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5: Guten Morgen.
6: Guten Morgen.
7: Es gibt Situationen, da fällt es mir furchtbar schwer, Fehler zuzugeben. Kennt ihr das? Bei mir ist es dann so, dass ich mich nicht mehr leiten kann. Und wenn ich ganz ehrlich bin, steckt dahinter die Angst, dass andere mich nicht mehr mögen. Ein Freund von mir hat mir mal auf ein großes Plakat geschrieben, so zum Aufhängen, schwarz auf weiß: So wie du bist du geliebt und wunderbar, Gottes Kind. Ich muss mir das immer wieder vorsagen. Für mich ist das wie ein kleiner Akku in mir drin. Leer wird er nicht, da muss ich keine Angst haben. Auch nicht, wenn ich Fehler mache. Martina Stockburger, Evangelischer Rundfunkdienst Baden.
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9: Ich bin Silas Quiring. Guten Morgen. Die Spitzen von Union und SPD haben sich auf umfassende Reformen geeinigt. Das ist nach Beratungen im Berliner Kanzleramt durchgesickert. Einzelheiten sollen am Vormittag präsentiert werden. Bei dem Treffen ging es darum, wie die Wirtschaft angekurbelt und das Land modernisiert werden können. Mit dem Ende des Tankrabatts sind die Spritpreise zunächst wieder in die Höhe geschossen. Das sorgt nicht nur bei Autofahrern für Frust, sondern auch bei Experten für Kritik. Die Verbraucherzentrale spricht von Abzocke, weil der Ölpreis die hohen Spritpreise aus ihrer Sicht nicht rechtfertigt. Belgien, England und die USA stehen im Achtelfinale der Fußball-WM. England setzte sich 2:1 gegen den Kongo durch, Belgien 3:2 nach Verlängerung gegen den Senegal und Co-Gastgeber USA siegte gegen Bosnien-Herzegowina 2:0. Und jetzt mehr Nachrichten aus unserer Heimat. Bundespräsident Frank-Walter Steinmeier hat bei seinem Besuch in Lörrach den Wohnungsmangel als Hauptproblem erkannt. Bei Gesprächen mit Bürgerinnen und Bürgern zeigte sich Steinmeier nahbar und sagte am Ende, er habe verstanden, was die Menschen in Lörrach am meisten beschäftigt. Nach der Räumung eines besetzten Areals in Basel hat es am Abend heftige Ausschreitungen gegeben. Rund 450 Demonstrierende sind am Abend durch die Stadt gezogen und haben dabei massive Schäden angerichtet. Die Polizei setzte Wasserwerfer und Reizgas ein. Ein Verdächtiger wurde festgenommen. Die Stadt Weingarten erhält eine Förderung in Höhe von 700.000 Euro für die Erweiterung der Schule am Martinsberg. Das Geld kommt aus dem Investitionsprogramm Ganztagsausbau des Landes. Die meisten Nachrichten aus der Region hören Sie wieder in einer Stunde bei Radio Seefunk.
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10: Schönen guten Morgen.
11: Guten Morgen, Trixi. Was sagen denn die Thermometer in der Heimat?
10: Stellenweise jetzt auch schon wieder die 2 vorne dran. 21 Grad gemessen in Laufenburg am Laufenplatz. In Neuhausen ob Eck am Feldhaus Alpenblick sind es 19 und 20 Grad gemessen an der Kirche in Ermatingen. Dazu scheint heute Morgen schon größtenteils die Sonne. Nur im Westallgäu, da hängt stellenweise noch ein bisschen Nebel. Im Laufe des Vormittags, da kommen dann zuerst vom Zürcher Weinland über den Bodensee bis nach Oberschwaben noch ein paar kleine Wolken mit dazu. Und den ganzen Donnerstag über wechseln sich dann Sonne und Wolken ab. Die Höchstwerte pendeln sich heute zwischen 22 und 28 Grad in der Spitze ein. Der Radioseefunk-Wettertrend für die ganze Heimat. Morgen früh erstmal noch wechselhaft, aber zum Wochenende hin wird es dann wieder freundlicher bei so um die 26 Grad.
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11: Auf der B31 steht heute früh schon ein Blitzer, und zwar auf Höhe von Röthenbach, dann noch auf der B317 in Hausen im Wiesental und noch ein Blitzer drüben in der Schweiz auf der A.

0: Wenn Sie auch noch was entdeckt haben, was wir jetzt nicht gemeldet haben, dann gerne her damit. Staus und Blitzer per Anruf oder WhatsApp direkt zu uns ins Studio schicken über die 07531 28 65 33. Wir melden die Blitzer hier immer zuerst und wünschen allen unterwegs eine gute und vor allem eine sichere Fahrt. Kommen Sie gut an.
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0: Guten Morgen am Donnerstag.
2: Ja, oder Vize-Freitag, wie ich ja immer gerne sage.
0: Hast du eigentlich gestern diesen Tornado, diesen Mini, obwohl so Mini war der nicht, Tornado über dem Bodensee vor der Küste, sage ich schon, von Friedrichshafen gesehen?
2: Also leider nicht in echt, aber mein ganzes Social Media, TikTok, Instagram, WhatsApp, alles war voll mit
0: das
2: Fotos und Videos
0: spooky,
2: davon. Wie
0: wirklich?
2: Cool, oder?
0: Ja, was heißt wie cool, wenn ich da in der Nähe gewesen wäre, da hätte ich mir aber ganz schön so ein bisschen, wie soll ich sagen?
2: Bist du so ein Schisser?
0: Ja, aber das hat schon monströs ausgesehen, so ein bisschen.
2: Ja,
0: ich habe gedacht, als ich das gesehen habe, das ist ja wie in Twister in diesem Film, da in diesem Katastrophenfilm.
2: Kenne ich leider nicht.
0: Diese Bilder haben es sogar in die Tagesschau geschafft gestern.
2: Ja?
0: Der Hammer. Ja. Also, falls Sie es gesehen haben, wunderbar. Sowas sieht man nicht alle Tage. Es ist, und das ist das Wichtigste, nichts passiert. Und damit einen guten Start rein in den Donnerstagmorgen. 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

0: Everybody Wants to Rule the World. Tears for Fears mit diesem wunderbaren 80er-Popsong. 6:11 an diesem Donnerstag und damit einen schönen guten Morgen.
1: Guten Morgen.
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0: Zack, da ist es tatsächlich schon der 2. Juli. Unser Käpsle ist auch schon da. Guten
3: Hallo.
0: Morgen, Jan Grunewald. Was ist denn bei uns in der Heimat los? Oder generell, sag ich mal, bei uns in Baden-Württemberg?
4: Ja, bei den Einzelhändlern und Versandunternehmen in The Land, ja, wird heute gestreikt. Die Gewerkschaft Verdi hat für heute dazu aufgerufen. Betroffen sind Kaufland, Primark, H&M, Ikea, also was man alles so kennt. DM Verteilzentrum ist auch betroffen. Und das Ganze dann bei uns in der Heimat ist Konstanz.
0: Geht es natürlich dann um mehr Geld?
4: Ja, natürlich, so ist es. Die Verhandlungen sind wohl ziemlich festgefahren aktuell.
0: Machen wir doch mal einen Blick rüber in die Schweiz, in den Kanton Appenzell, Ausserrhoden.
4: Ja,
0: stimmt das?
4: Ja, Appenzell-Ausserrhoden. In Herisau, da eröffnet die Migros heute einen neuen Supermarkt. Und zwar ist es der erste, der komplett rund um die Uhr geöffnet ist. Montag bis Sonntag 24 Stunden. Tagsüber ist auch Personal da. Und am Abend und an Sonntagen ist die Filiale mit einer Bankkarte zugänglich. Und man kann dann komplett ohne Personal einkaufen.
0: Also da braucht man sich keinen Stress mehr machen, wenn man mal eigentlich mal wieder einkaufen geht. Wo können wir denn heute Abend so hingehen, wenn wir noch nichts vorhaben, Trixi?
1: Ja, heute Abend startet in Pfullendorf wieder der Sommer im Städtle. Das sind mehrere Veranstaltungen in der Altstadt mit Musik. Um 18 Uhr gibt es zum Beispiel eine Afterwork-Runde im Klosterhof.
0: Also, heute Abend startet das in Pfullendorf. Und damit einen schönen guten Morgen. Kommen Sie gut und sicher rein in diesen Donnerstag. Es ist jetzt ganz genau 13:06.
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0: schreit immer so, der Steven Tyler. Aerosmith und Pink, schönen guten Morgen. Trotzdem nicht aus dem Bett fallen, alles ist gut. Wir haben es jetzt 17 Minuten nach 6 am Donnerstag.
1: Genau, ganz gemütlich reinstarten jetzt erstmal. Gemütlich die Zähne putzen und ankommen diesem neuen Tag. Schönen guten Morgen.
0: 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Einfach die beste Musik jetzt von Foreigner.

0: Deutschland ist ja schon gefühlt eine Ewigkeit aus diesem WM-Turnier ausgeschieden. Trixi drückt seither der Schweiz die Daumen.
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0: Ja, Trixi, und in weniger als 23 Stunden ist es soweit. Ja, denn morgen früh um 5, da stehen die Schweizer wieder auf dem Platz. Und zwar spielen sie da ihr 16-Finale bei der WM, und zwar gegen Algerien.
2: Jana Klonikowski aus unserem WM-Team, wie siehst du denn die Chancen der Nazi, Jana?
3: Also ich sehe die Schweiz schon als Favorit, aber das muss ja nichts heißen, wie man ja im deutschen Aus gegen Paraguay zum Beispiel gesehen hat. Und die Nazi ist ja auch schon gegen einen Außenseiter zumindest ein klein wenig gestolpert beim 1:1 gegen Katar im Auftaktspiel. Danach haben sie aber sehr gut die Kurve bekommen und den Gruppensieg gesichert. Algerien wiederum ist nur als Gruppendritter weitergekommen, hat beim 3:3 gegen Österreich ja aber durchaus für Furore gesorgt. Alle in der Schweiz sollten also gewarnt sein. Die Mannschaft hatte ja aber jetzt auch mehr als eine Woche Zeit, sich auf das Spiel vorzubereiten.
0: Ja, das sollte auf alle Fälle reichen, würde ich doch mal sagen, Jana. Es gibt ja auch noch ein ganz besonderes Wiedersehen mit einem alten Bekannten für die Schweizer, ne?
3: Ganz genau, denn Trainer bei Algerien ist Wladimir Petkovic. Und das ist natürlich niemand geringerer als der Rekordnationaltrainer der Schweiz. Und kennt dementsprechend auch noch einige Schweizer Spieler. Wen er nicht kennt, ist Shootingstar Johann Mansambi. Der 20-Jährige hat schon 3 WM-Tore und eine Vorlage auf dem Konto und sich damit wohl für einen erneuten Startelf-Einsatz empfohlen.
0: Wir werden sehen, morgen früh um 5 ist Anstoß. Vorher spielen noch Spanien gegen Österreich und Portugal gegen Kroatien.
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0: Einfach die beste Musik zum Wachwerden. Hier ist Radio Seefunk am Donnerstagmorgen oder wie hier Trixi immer zu sagen pflegt.
1: Vize-Freitag. Genau. Klingt viel schöner, direkt schon nach Wochenende fast eigentlich.
0: 6:26 Uhr. Guten Morgen mit William Pitt aus unserem Lieblingsjahrzehnt City Lights.

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0: aus den 80ern, William Pitt, und damit einen schönen guten Morgen. Wir bleiben noch gleich in den 80ern, beispielsweise mit Pop von New Order. Und mit einem Rock-Klassiker von Rod Stewart. Baby Jane gleich hier mit dabei bei Radio Seefunke, das ist einfach die beste Musik.
1: Guten Morgen.
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11: Schönen guten Morgen an diesem Donnerstag. 16 Grad heute früh schon gemessen auf dem Tüllinger in Lörrach. In Markdorf am Hexenturm 20 und 18 stehen auf dem Thermometer am Stadtmuseum in Wiel. Dazu scheint heute Morgen schon größtenteils die Sonne. Erst im Laufe des Vormittags kommen dann ein paar Wolken mit dazu. Zuerst vom Zürcher Weinland über den Bodensee bis nach Oberschwaben, nach und nach dann auch im Rest der Heimat. Und es bleibt dann den ganzen Tag oder den ganzen Donnerstag über wechselhaft Sonne und Wolken im Wechsel. Die Höchstwerte pendeln sich zwischen 22 und 28 Grad ein. Der Radio-Seefunk-Wettertrend für die ganze Heimat. Morgen erst nochmal wechselhaft, zum Wochenende dann wieder freundlicher.
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0: Es wird geblitzt auf der B31 bei Röthenbach, außerdem auf der B317 in Hausen im Wiesental. Wir gehen rüber in die Schweiz, da wird geblitzt auf der A4 zwischen Benken und Schaffhausen-Uwiesen. Und in Bregenz-Hart steht auch schon ein Blitzer, und zwar hier direkt in der Marktstraße. Dankeschön an Radio-Seefunkhörer Uli.
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0: Eine Meldung für die Schweiz von der A1 zwischen Spreitenbach und Zürich mittlerweile 8 Kilometer, Stau dauert knapp 10 Minuten länger. Wenn Sie unterwegs auch was entdeckt haben, was wir nicht auf dem Schirm hatten, dann melden Sie es. Staus und Blitzer per Anruf oder WhatsApp direkt zu uns ins Studio über die 07531 28 65 33. Die Blitzer bei uns natürlich immer zuerst und wünschen allen unterwegs eine gute und vor allem eine sichere Fahrt. Kommen Sie gut an.
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0: Einen schönen guten Morgen am Donnerstag.
11: Guten Morgen.
0: Trixi, wenn ich mir es so richtig überlege, bin ich eigentlich gar nicht so untraurig, dass die deutsche Mannschaft nicht mehr bei der WM dabei ist.
11: Okay, wieso?
0: Weil die Schweizer zum Beispiel,
11: ja,
0: die müssen morgen früh um 5 Uhr schon vor der Glotze sitzen oder beim Public Viewing, um die Nazi-Abend zu feiern. Und das wäre mir als Fußballfan jetzt hier ein bisschen zu früh.
11: Irgendwie schon, gell?
0: Ja, aber naja gut, man kann es auch anders sehen. Immerhin ist die Schweiz noch mit dabei. Trixi drückt die Däumchen.
11: Ja, hoffentlich klappt
0: das morgen. Und wo man denn morgen in aller Herrgottsfrüh in der Schweiz schon Daumen drücken kann und gemeinsam Public Viewing machen kann und sich das Spiel der Nazi gegen Algerien anschauen kann. Das klären wir gleich mal um 20 vor 7. Schönen guten Morgen.
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0: Trixi fängt jetzt schon an, die Däumchen zu drücken. Nachdem Deutschland raus ist, ist sie Fan der Schweizer Nazi.
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0: 6.21 Uhr haben wir es jetzt. Und Sie erinnern sich vielleicht, vor zwei Wochen gab es ja mittwochmorgens um 6 schon ein Public Viewing in Österreich. Da haben die Österreicher gespielt. Morgen früh sind die Schweizer dran, auch in aller Herrgottsfrüh. Um 5 nämlich, da wird das 16. Finale gegen Algerien angepfiffen. Und Trixi, du hast dir schon mal angeschaut, wo sich die Fans der Nazi frühmorgens dann morgen auch schon mal zum Fußballfrühstück verabreden können.
2: Genau. Und zwar zum Beispiel in St. Gallen, da lädt das Waghaus zum Nazi Sunrise ein. Der Eintritt ist frei, dazu gibt es dann Kaffee, frische Gipfeli und auch belegte Brötchen für alle.
0: Wunderbar, da ist in St. Gallen für alle Fußballfans und Frühstück, klingt das ziemlich gut für einen guten Start in den Tag. Wo geht's weiter?
2: Im Zickzack in Allschwil bei Basel, da geht's ab 16:30 los, da gibt's ein großes Frühstücksbuffet dann für alle. Und es gibt auch noch was in Bülach bei Zürich, da im Caverno, da gibt's ebenfalls Public Viewing, auch mit Frühstück. Und wer es ganz wild mag, der kann sich da morgens sogar schon ein Käsefondue bestellen.
0: Echt jetzt? Ja. Fondue zum Fußball und zum Frühstück? Okay, das hat Stil. Aber es geht noch mehr, oder?
2: Ja, klar, definitiv. In der Vinti Arena in Winterthur, einem der größten Public Viewings da in der Schweiz, gibt es Platz für rund 3000 Fans. Und jeder Gast bekommt da ein gratis Gipfeli und einen Energy Milk Drink.
0: Was ist das, eine Kuhmilch mit Red Bull oder
2: das
0: was?
2: Das weiß ich nicht, keine Ahnung.
0: Völlig egal. Also, egal ob St. Gallen, Zürich oder Basel oder sonst wo in der Schweiz, morgen heißt es bei unseren Nachbarn aus der Schweiz früh raus und gemeinsam die Nazi anfeuern. Und wenn Ihnen das jetzt alles zu schnell ging, auf radioseefunk.de gibt es sämtliche Public Viewing Orte und Lokalitäten für sämtliche Schweizer Fans.
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0: Guten Morgen an alle, die im Auto, im Sprinter, im Bus oder sonst wie unterwegs sind zur Arbeit. Starten Sie gut rein in den Donnerstagmorgen. Einfach die beste Musik, jetzt um 13 Minuten vor 7 hier bei Radio Seefunk von Rod Stewart.
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0: gute Nachricht für die Stadt Weingarten bei uns in der Heimat, denn Weingarten erhält eine Förderung in Höhe von 700.000 Euro für die Erweiterung der Schule am Martinsberg. Das Geld kommt aus dem Investitionsprogramm Ganztagsausbau des Landes. Ja, prima, so muss das sein.
1: Ja, das sind doch mal echt richtig gute Nachrichten aus unserer Heimat und weitere Meldungen aus unserer Heimat. Die hat gleich um 7 Uhr wieder Silas Quiring für Sie.
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0: Klassiker von den Hollies. Sorry Suzanne und damit einen schönen guten Morgen mit einfach der besten Musik hier bei Radio C4.
1: Schönen guten Morgen, wenn Sie gerade schon auf dem Weg zum Bäcker sind, um die Frühstücksbrötchen zu holen. Hier sind Sven und Rixi an diesem Donnerstag.
0: 5 Minuten vor 7.

0: bisschen was zum Träumen von Styx und Babe hier bei Radio 7, 2 Minuten vor 7.
1: Schönen guten Morgen.
0: Gleich hier mit dabei. Eine regelrechte Hymne für eine ganze Insel, Oasis Wonderwall. Haben gestern übrigens die Fans im Stadion gesungen, nachdem England den Einzug ins Achtelfinale fertig gemacht hat. Ja, aus einer Kehle. Halte es durch Stadion, you're my Wonderwall. Gleich hier bei uns dann und die Whitney haben wir auch mit dabei. 80er Power-Song mit Love Will Save the Day. Und das ist einfach die beste Musik an diesem Vize-Freitag hier bei Radio Seefunk.
1: Guten Morgen.
0: Bei Sven und Rixi, guten Morgen.
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8: Ich bin Silas Quiring, guten Morgen. Die Spitzen von Union und SPD haben ihren Koalitionsausschuss erfolgreich beendet. Nach 8 Stunden Beratung im Kanzleramt steht offenbar ein Reformpaket, das die Wirtschaft ankurbeln und Deutschland modernisieren soll. Es umfasst unter anderem eine Reform der Einkommensteuer. Details werden am Vormittag vorgestellt. Venezuela trauert. Im ganzen Land ist eine 7-tägige Staatstrauer ausgerufen worden. Bei den beiden schweren Erdbeben in der vergangenen Woche sind fast 2000 Menschen ums Leben gekommen, mehr als 10.000 wurden verletzt und noch immer werden rund 50.000 Menschen vermisst. Bei der Fußball-WM geht's für England, Belgien und Co-Gastgeber USA im Achtelfinale weiter. Alle drei haben ihre 16. Finalpartien gewonnen. Die Demokratische Republik Kongo, der Senegal und Bosnien-Herzegowina sind dagegen raus. Und jetzt mehr Nachrichten aus unserer Heimat. Der Bürgermeister der Gemeinde Eberhardzell, Guntram Grabherr, ist bei einem Motorradunfall tödlich verunglückt. Die Amtsgeschäfte übernehmen bis zu einer Neuwahl die drei ehrenamtlichen Stellvertreter des Bürgermeisters. Bundespräsident Frank-Walter Steinmeier hat bei seinem Besuch in Lörrach den Wohnungsmangel als Hauptproblem erkannt. Bei Gesprächen mit Bürgerinnen und Bürgern zeigte sich Steinmeier nahbar und sagte am Ende, er habe verstanden, was die Menschen in Lörrach am meisten beschäftigt. Nach der Räumung eines besetzten Areals in Basel hat es am Abend heftige Ausschreitungen gegeben. Rund 450 Demonstrierende sind am Abend durch die Stadt gezogen und haben dabei massive Schäden angerichtet. Die Polizei setzte Wasserwerfer und Reizgas ein. Ein Verdächtiger wurde festgenommen. Die meisten Nachrichten aus der Region hören Sie wieder in einer Stunde bei Radio Seefunk.
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1: Wunderschönen Donnerstagmorgen. Ich habe für Sie gerade eben schon mal auf die Thermometer bei uns in der Heimat geschaut. Da stehen 18 im Moment drauf am Neuen Schloss in Tettnang. 20 Grad gemessen am Hohenzollernschloss in Sigmaringen. Und in Amriswil an der Villa Ackermann 14 Grad heute früh. Dazu wird es heute freundlicher als gestern. Heute Morgen scheint schon größtenteils die Sonne im Laufe des Vormittags. Da kommen dann ein paar mehr Wolken mit dazu. Zuerst so vom Zürcher Weinland über den Bodensee bis nach Oberschwaben. Und dann bleibt es den ganzen Donnerstag über eigentlich recht wechselhaft. Immer wieder Sonne und ein paar kleine Wolken sind mit dabei. Das Ganze heute bei Maxi-Werten zwischen 22 und 28 Grad. Der Radio-Seefunk-Wettertrend für die ganze

0: Der A4 zwischen Benken und Schaffhausen, Uwiesen, da wird die Geschwindigkeit ebenfalls kontrolliert. Noch ein weiterer Blitzer jetzt in der Ortsdurchfahrt von Schauwies bei Geiselharz. Das war's. Nein, da ist noch einer. Und zwar direkt auf der B33 neu, also auf der Europabrücke in Konstanz, Schänzlebrücke, wenn man Richtung Schweiz fährt. Da ebenfalls Fuß vom Gas, sonst teure Fotos.
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0: Auf der B34 klemmt es zwischen Waldshut und Tingen. 3 Kilometer Stau, 5 Minuten mehr Zeit einplanen. Und dann noch die A1 in der Schweiz. Zwischen Spreitenbach und Zürich, 13 Kilometer stockend hier. Eine gute Viertelstunde mehr Zeit einplanen. Wenn Sie auch noch was entdeckt haben, gerne her damit. Staus und Blitzer per Anruf oder WhatsApp direkt ins Studio über die 07531 28 65 33. Und wir wünschen allen unterwegs eine gute und sichere Fahrt.
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0: Morgen um diese Zeit könnte die Schweiz bei der WM schon den Einzug ins Achtelfinale klargemacht haben.
2: Genau, Anstoßzeit ist ja schon um 5 Uhr in der Früh.
0: Und das findet natürlich überall in der Schweiz Public Viewing am Morgen statt. Und wenn da eine Erfahrungswerte mitbringt, dann ist das unser Radio Seefunk-Reporter Yannick Lamar. Denn der war vor 2 Wochen schon in Österreich in aller Herrgottsfrüh beim Public Viewing. Und ob er morgen auch wieder dabei sein wird und wie er das letzte Woche erlebt hat, das hören wir gleich hier um 7:10. Schönen guten Morgen.
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0: Guten Morgen am Donnerstagmorgen. 7:12 haben wir es.
1: Guten Morgen.
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0: Public Viewing um 6 Uhr morgens hat Radio Seefunk-Reporter Yannick Lamar vor 2 Wochen in Bregenz-Hart zusammen mit 350 Ösis beim ersten Vorrundenspiel von Österreich ja schon gemacht.
1: Und morgen früh um 5, da spielen ja die Schweizer ihr 16. Finale gegen Algerien. Yannick, das ist jetzt ja nochmal eine Stunde früher als beim letzten Mal, wird dich aber nicht davon abhalten, auch morgen wieder dabei zu sein, oder?
3: Richtig, und ich bin schon Feuer und Flamme. Jetzt habe ich das ja schon einmal gemacht, so früh morgens beim Public Viewing, und ich will's noch einmal. Zusammen Fußball schauen geht dieses Mal zum Beispiel in der Bodensee Arena in Kreuzlingen. Nico Seiler ist da der Geschäftsführer. 350 Personen unter der Woche um 6 Uhr morgens zum gemeinsamen Fußball schauen in Österreich. Wie läuft das denn bei den Schweizern?
4: Also dann legen wir Schweizer nochmal eine drauf, weil wenn wir morgen früh gegen Algerien spielen, haben wir schon mal so 700-800 Tickets im Vorverkauf weg und hoffen noch auf reichlich Leute, die kurz entschlossen dazustoßen.
3: Und da wäre ich gern mit dabei. Schauen, was die Schweizer drauf haben, wie sie die Nazi unterstützen.
4: Ja, dann komm doch morgen einfach vorbei, Yannick. Dann laden wir dich gerne zum Bier ein und du kannst live miterleben, wie wir hier abrocket und mit der Schweizer Nazi eine Runde weitergehen.
3: Also, ich bin dann morgen früh in Kreuzlingen mit dabei zum Frühstücksspiel. Ich freue mich drauf.
0: Das ist auch so eine schöne Sache bei dieser WM, muss man ja wirklich sagen, weil es halt eben auch außergewöhnlich ist. Früh morgens unter der Woche zum Public Viewing mit den anderen Fans treffen und dabei frühstücken. Aber, Yannick, das mit dem Bier, da sprechen wir nochmal drüber morgen früh. Auf alle Fälle werden wir dich hören und hoffen natürlich, dass du uns dann einen Sieg der Schweizer mit hier ins Studio bringst.
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0: Pop-Hymne von Oasis, Wonderwall, und ist auch gerne immer wieder mit dabei, auch im Fußballstadion, gestern zum Beispiel bei der WM. Schönen guten Morgen, hier ist Radio Seefunk um 18 nach 7.
1: Morgen!

0: Sie haben das vielleicht schon bei uns in den Nachrichten gehört und damit einen schönen guten Morgen mit Radio Seefunk um 7.22 Uhr. Die Gewerkschaft Verdi hat für heute und die kommenden Tage zu Streiks und Kundgebungen im Einzelhandel aufgerufen, auch bei uns in Baden-Württemberg. Verdi fordert 300 Euro mehr, allerdings sind die Tarifverhandlungen mittlerweile ziemlich festgefahren.
1: Ja, Marc Weizmann von der Verdi Südbaden-Schwarzwald. Wo wird es denn heute überall Kundgebungen geben?
0: Und auch in den nächsten Tagen?
2: Heute in Freiburg kommen die IKEA-Kollegen in die Innenstadt zum H&M. Da werden wir vor H&M streiken. Und morgen machen wir in Singen was bei Kaufland. Da werden die Kollegen von Kaufland Konstanz und Radolfzell nach Singen kommen. Und am Samstag sind wir in Radolfzell vom Kaufland.
0: Ja, Sie haben es gehört, die stockenden Tarifverhandlungen mit den Arbeitgebern der Einzelhändler sind also auch bei uns in der Heimat heute und in den kommenden Tagen sichtbar. Zum Beispiel bei Kaufland, H&M und IKEA.
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0: Power 80er von Whitney Houston und damit einfach die beste Musik, um richtig gut gelaunt reinzustarten hier bei Radio Seefunk in den Vize-Freitag, wie Trixi immer sagt.
1: Schönen guten Morgen, genau.
0: Guten Morgen am Donnerstag, gleich mit einem Kult-Rocksong von Iggy Pop. Passenger. Außerdem legendär natürlich, unvergessen großartig, Prince, 1999. 80er Pop, gleich hier bei Radio Seefunk, natürlich auch wieder ab 7:30. Guten Morgen.
1: Morgen.
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1: Wunderschönen Donnerstagmorgen. Ich habe gerade eben für Sie schon mal auf die Thermometer bei uns in der Heimat geschaut. 19 stehen da im Moment drauf an der Rheinbrücke in Rheinfelden. In Lindau am Bayerischen Löwen sind es 18 und 19 Grad gemessen in Winterthur am Holderplatz. Dazu gibt es heute Morgen größtenteils schon richtig viel Sonnenschein. Bei uns in der Heimat sind nur ein paar wenige Wolken unterwegs. Im Laufe des Vormittags werden das ein paar mehr. Zuerst kommen die vom Zürcher Weinland über den Bodensee bis nach Oberschwaben dazu. Später dann auch im Rest der Heimat. Das heißt, es wird heute also freundlicher als gestern, denn den ganzen Donnerstag über wechseln sich dann Sonne und ein paar kleinere Wolken ab. Und das bei Topwerten von 22 bis 28 Grad. Der Radio-Seefunk-Wettertrend für die ganze Heimat. Morgen erstmal noch wechselhaft und zum Wochenende hin wird es dann endlich freundlicher bei um die 26 Grad.
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0: Es wird geblitzt auf der B32 zwischen Ravensburg, Oststadt und Gullen. noch ein Blitzer, mittlerweile sogar zwei, auf der B31 zwischen Röthenbach und Löffingen. Geblitzt wird auch wieder auf der B314 auf Höhe von Twiefeld. Auf der B317 steht ein Blitzer in Hausen im Wiesental. Dankeschön fürs Durchgeben, Radiosefunkhörerin Karin. In Weil am Rhein in der Hauptstraße steht ein Blitzer, außerdem auch in der Hauptstraße in Eilingen, außerdem in der Schweiz auf der A4 zwischen Benken und Schaffhausen-Uwiesen, dann direkt in Schaffhausen-Feuertalen in der Haldenstraße und dann haben wir noch einen aus Bregenz-Hart. Da steht der Blitzer in der Marktstraße. Dankeschön an Radiosefunkhörer Micha.
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0: Auf der B34 zwischen Waldshut und Dingen. Mittlerweile 9 Kilometer Stau, dauert eine Viertelstunde länger. Es klemmt auch auf der B32 zwischen Wolpertswende und Weingarten. Hier 3 Kilometer Stau, Zeitverlust 10 Minuten. Und in der Schweiz auf der A1 zwischen Spreitenbach und Zürich 13 Kilometer stockend. Hier dauert es gut 20 Minuten länger. Wenn Sie auch was entdeckt haben, was wir jetzt noch nicht auf dem Schirm hatten, dann gerne her damit. Melden Sie es, rufen Sie an oder schicken Sie uns eine WhatsApp. Am besten als Sprachnachricht direkt ins Studio über die 07531 28 65 33. Allen unterwegs wünschen wir eine gute und vor allem eine sichere Fahrt. Kommen Sie gut und sicher an Ihr Ziel.
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0: Und schönen guten Morgen.
1: Guten Morgen.
0: Es ist der Donnerstag oder wie du sagen würdest.
1: Vize-Freitag.
0: Juhu. So ist es. Hört sich auch irgendwie so ein bisschen cooler an, ne? So Freitag im drin, ja. Es war jetzt vor kurzem auch das Konzert von Anastasia, gestern um genau zu sagen, in Rastatt. Vielleicht erinnern Sie sich, wir haben ja den ein oder anderen im Frühjahr losgeschickt. Wir haben Tickets hier rausgehauen, noch und nöcher. Und eine Frau, die gestern beim Konzert von Anastasia war, hören wir gleich nachher um 10 vor, berichtet nämlich, wie das Konzert war und sie war höllisch begeistert. Außerdem gleich hier mal wieder ein großartiger Hit mit einer wunderbaren Geschichte in der Hit-History um 20 vor 8. Uncle Cracker und die Entstehungsgeschichte zu seinem Hit Follow Me hier bei Radio Seefunk. Einfach die beste Musik.

0: 80er Rock von Billy Idol. Moni Moni hier bei Radio Seefunk um 7.42 Uhr. Ja, und Billy Idol, der hat Ende der 80er mal in Bangkok in einem ganz berühmten Hotel eine dreiwöchige Party gefeiert, die so ausgeartet ist, dass dann das Militär von Thailand gekommen ist und hat ihn da rausgeschmissen und in den Flieger gesetzt, damit er endlich das Land verlässt. Ja, das ist aber eine andere Geschichte. Jetzt kommen wir erstmal zu der von Uncle Crackers wunderbarem Hit Follow Me.
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2: 2. Juli 2001. Uncle Cracker steigt mit Follow Me in die Charts ein.
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2: Matthew Schaefer wird 1974 in Michigan geboren. Als er gerade alt genug dafür ist, geht er mit seinem großen Bruder Mike in eine Bar. Der ist DJ. An diesem Abend findet hier ein Wettbewerb statt. Verschiedene DJs treten gegeneinander an und schauen, wer am besten an den Turntables ist. Wer die verrücktesten Songs so ineinander mixen kann, dass es immer noch gut klingt. Mike kommt bis ins Finale und tritt dort gegen einen noch jungen und unbekannten Musiker namens Kid Rock an. Matthew und Kid Rock kommen nach dem Wettbewerb ins Gespräch und freunden sich an. Von nun an spielt Matthew in Kid Rocks Band und steht an den Turntables. Wie er das macht, lernt er kurzerhand von seinem Bruder. Der kann das ja immerhin ein bisschen. Und das Musikmachen gefällt ihm tatsächlich ziemlich gut. Die Touren durch die ganze Welt, die Fans und natürlich auch die Partys und Groupies. Ab und an darf er auch mal bei Kid Rock Songs im Hintergrund singen und ein bisschen Ruhm schnuppern. Es packt ihn und er will mehr. Also geht er selbst ins Studio und nimmt seine allererste Solo-Platte auf. Und darauf ist auch sein erster Hit.

0: Guten Morgen, hier ist Radio Seefunk mit Sven und Trixi.
1: Schönen guten Morgen an diesem Donnerstag.
0: 7:12 haben wir es und jetzt ist es Zeit für einen, ja, legendären Typen. Ja. Steht immer noch auf der Bühne, oberkörperfrei, so wie vor gefühlt 100 Jahren auch schon. Das ist der, ja, Papst des Punkrocks. Hier ist Iggy Pop, The Passenger, bei Radio Seefunk. Einfach die beste Musik. Guten Morgen.
2: Ah.

0: 7:51 Uhr haben wir es und damit einen schönen guten Morgen an diesem Donnerstag mit Radio Seefunk. Sie erinnern sich vielleicht, Anfang des Jahres haben wir hier bei Radio Seefunk ja mal wieder tonnenweise Eintrittskarten verschenkt für die Live-Konzerte unserer Stars, die es täglich hier bei uns im Musikprogramm zu hören gibt.
1: Unter anderem auch für die Powerfrau Anastasia. Die war gestern live in Rastatt und Radio Seefunk-Hörerin Carmen aus Konstanz war mit ihrem Mann Arndt mit dabei. Carmen, wie war's denn?
2: Guten Morgen, Sven und Trixi. Das Konzert Anastasia in Rastatt war perfekt. War super Wetter, hat alles gepasst, hatten ein total tolles Erlebnis. Vielen lieben Dank nochmal ans ganze Team Radio Seefunk. Liebe Grüße, Carmen und Arndt.
0: Da nicht für, liebe Carmen, haben wir gerne gemacht. Ja. Und wenn Sie Spaß hatten, dann hat sich's doch gelohnt und Sie haben eine Erinnerung für die Ewigkeit. Und wir hören jetzt auch Powerfrau Anastasia mit ihrem Welthit Left Outside Alone. Einfach die beste Musik hier bei Radio Seefunk. Schönen guten Morgen.
1: Guten Morgen.

0: Anastasia, gestern live in Rastatt und damit einen schönen guten Morgen. Hier sind Sven und Trixi.
1: Schönen guten Morgen mit Radio Seefunk.
0: Gleich hier. Kurz nach 8 Alternative Rock von den Crunchern schlechthin. Nirvana, Come As You Are. Außerdem 80er Pop Nummer 1 Hit damals in den 80ern von Madness. Das ist einfach die beste Musik für diesen Donnerstagmorgen oder wie Trixi immer sagt,
1: Vize-Freitag.
0: Genau.
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15: Ich bin Silas Quiring. Guten Morgen. Das ging tatsächlich fix. Union und SPD haben sich offenbar schon am ersten Tag ihres Koalitionsgipfels auf ein großes Reformpaket geeinigt. Mit dabei eine Einkommenssteuerreform sowie Vorhaben in den Bereichen Arbeitsmarkt, Wachstum und Bürokratieabbau. Details gibt's am Vormittag. Dramatische Szenen in einem Krankenhaus in Ludwigslust bei Schwerin. Dort ist in der Nacht der Dachstuhl in Brand geraten. Mindestens 2 Menschen sind gestorben, über 30 wurden verletzt. Patienten wurden teils in Betten und Rollstühlen aus dem Gebäude gebracht. Die Feuerwehr ist weiter im Großeinsatz. Belgien, England und die USA stehen im Achtelfinale der Fußball-WM. England setzte sich 2-1 gegen den Kongo durch, Belgien 3-2 nach Verlängerung gegen den Senegal und Co-Gastgeber USA siegte gegen Bosnien-Herzegowina 2-0. Und jetzt mehr Nachrichten aus unserer Heimat. Bundespräsident Frank-Walter Steinmeier hat bei seinem Besuch in Lörrach den Wohnungsmangel als Hauptproblem erkannt. Bei Gesprächen mit Bürgerinnen und Bürgern zeigte sich Steinmeier nahbar und sagte am Ende, er habe verstanden, was die Menschen in Lörrach am meisten beschäftigt. Der Bürgermeister der Gemeinde Eberhardzell, Guntram Grabherr, ist bei einem Motorradunfall tödlich verunglückt. Die Amtsgeschäfte übernehmen bis zu einer Neuwahl die 3 ehrenamtlichen Stellvertreter des Bürgermeisters. Die Stadt Weingarten erhält eine Förderung in Höhe von 700.000 Euro für die Erweiterung der Schule am Martinsberg. Das Geld kommt aus dem Investitionsprogramm Ganztagsausbau des Landes. Die meisten Nachrichten aus der Region hören Sie wieder in einer Stunde bei Radio Seefunk.
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1: Wunderschönen Donnerstagmorgen wünsche ich Ihnen. Schauen wir doch direkt mal auf die Thermometer bei uns in der Heimat. 19 Grad stehen da drauf am historischen Marktplatz in Pfullendorf. 20 Grad heute Morgen gemessen in Uldingen-Mühlhofen an den Pfahlbauten und in Sissach am Hotel Sonne 16 Grad im Moment. Dazu viel Sonnenschein heute Morgen, schon nur wenige Wolken unterwegs. Im Laufe des Vormittags werden das ein paar mehr. Zuerst im Zürcher Weinland, über den Bodensee und auch in Oberschwaben. Es wird heute freundlicher als gestern. Den ganzen Donnerstag über wechseln sich dann Sonne und Wolken ab und das bei angenehmen Maxiwerten von 22 bis 28 Grad. Der Radio-Seefunk-Wettertrend für die ganze Heimat. Morgen erstmal noch wechselhaft, zum Wochenende hin wird es dann aber wieder freundlich bei so um die 26 Grad.
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0: So, und ich habe folgende Blitzer für Sie. Die stehen aktuell unter anderem auf der B31 bei Röthenbach, auf der B314 bei Twiefeld, auf der B317 in Hausen im Wiesental. Dankeschön an Radio Seefunk-Hörer Andi. In Weil am Rhein wird geblitzt, hier in der Hauptstraße. Auch in der Hauptstraße in Eilingen steht ein Blitzer. Frisch reingekommen ist der Blitzer in Lindau. Hintere Insel Tierstraße nach der Brücke Berg runter in beide Fahrtrichtungen. Dankeschön, Radio-Seefunk-Hörerin Carina. Und dann gehen wir noch nach Schaffhausen-Feuertalen. Da steht der Blitzer in der Haldenstraße.
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0: Und wir schauen noch ganz kurz auf die Straßen. Das ist relativ überschaubar. Klar, es gibt hier und da den ein oder anderen Stau, beispielsweise wie eigentlich jeden Morgen B34 zwischen Waldshut und Tingen auf 9 Kilometer mittlerweile. Viertelstunde mehr Zeit einplanen. Und die A1 in der Schweiz ist auch wieder dabei. Spreitenbach Richtung Zürich, 19 Kilometer stockend hier. Gut 20 Minuten mehr Zeit einplanen. Wenn Sie auch noch was entdeckt haben, was wir jetzt noch nicht gemeldet haben, dann melden Sie es. Staus und Blitzer per Anruf oder WhatsApp direkt zu uns ins Studio schicken über die 07531 28 65 33. Allen unterwegs wünschen wir eine gute und vor allem eine sichere Fahrt. Kommen Sie gut an.
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0: Einen schönen guten Morgen am Donnerstag.
1: Guten Morgen.
0: Sie haben das vielleicht mitbekommen, ging ja auch durch die Nachrichten. Nach dem WM-Aus der deutschen Fußballnationalmannschaft hat sich ja relativ schnell noch in der Nacht auf der Plattform X Bundeskanzler Friedrich Merz gemeldet. Vielmehr hat jemand im Auftrag von Merz da eine Message rausgehauen. Mhm. Und da hieß es wortwörtlich, auch wenn das Ausscheiden schmerzt, was für ein Spiel, mit eurem Einsatz und Teamgeist bei dieser WM habt ihr unser Land begeistert. Wir sind stolz auf euch.
1: Autsch, peinlich,
0: ja,
1: oder?
0: Also ziemlich daneben, ja. Da ist natürlich auch ein Fehler passiert. Aber da finde ich das, was Österreichs Bundespräsident Alexander Van der Bellen jetzt rausgehauen hat per Video, viel, viel cooler. Er hat sich nämlich an alle Österreicherinnen und Österreicher ganz persönlich gerichtet. Und was er von seinem

0: Einen schönen guten Morgen wünschen wir Ihnen an diesem Donnerstag. Es ist 11 Minuten nach 8 an diesem 2. Juli.
1: Und damit einen schönen guten Morgen hier bei Radio Seefunk.
0: Heute Abend um 21 Uhr spielen bei der Fußball-Weltmeisterschaft die Österreicher im 16. Finale gegen einen der Favoriten, Spanien.
1: Ja? Ja, wieder ein Spiel, das auch relativ spät angepfiffen wird. Und ich denke da auch an die vielen Kinder, die eben auch gerne ihre Mannschaft sehen würden, aber frühmorgens ja dann wieder in die Schule müssen.
0: Absolut. Und deshalb hat sich vor diesem 16. Finale der Ösis jetzt auch Österreichs Bundespräsident Alexander Van der Bellen höchstpersönlich eingeschaltet und sich in einem Instagram-Video an die Eltern gewandt.
1: Lass mal hören.
2: Im Namen Ihrer Kinder lassen Sie sie heute ein wenig länger aufbleiben. Ja, bis spät in die Nacht hinein Fernsehen ist nicht gut, ich weiß das. Aber drücken Sie diesmal ein Auge zu. Alles Liebe und an alle Kinder viel Spaß beim Anfeiern.
1: Hey. Das ist ja süß.
0: Schon irgendwie cool, aber ich frage mich, hat der nichts Besseres zu tun? Aber gut, das ist eine andere Geschichte. Jetzt muss halt die Mannschaft heute Abend dann auch tatsächlich liefern und gegen Spanien wird das halt schwer.
1: Wir drücken die Daumen auf jeden
0: ja,
1: Fall.
0: Ja, ich hoffe, dass die Kinder nach einer Niederlage da in Österreich nicht irgendwie traumatisiert sind dann, wenn das nach hinten losgeht. Ja. Dann gibt's Schimpfe für den Präsi. Ja.
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0: Viertel nach acht haben wir es. Schönen guten Morgen.
1: Schönen guten Morgen mit Sven und Rixi, wenn Sie gerade schon am Frühstückstisch sitzen und sich Ihr leckeres, weiches Frühstücksei schmecken lassen.
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0: Wunderschönen guten Morgen mit Radio Seefunk an diesem Donnerstag, 2. Juli. Hier sind Sven und Trixi um gleich 20 Minuten nach 8.
1: Sie haben das sicherlich schon mitbekommen. Die Gewerkschaft Verdi hat auch heute wieder und für die kommenden Tage zu Streiks und zu Kundgebungen im Einzelhandel aufgerufen. Auch bei uns in Baden-Württemberg. Hintergrund sind die festgefahrenen Tarifverhandlungen mit den Arbeitgebern.
0: Marc Weizmann von der Verdi Südbaden-Schwarzwald. Was fordern Sie denn für Ihre Arbeitnehmerinnen und Arbeitnehmer?
2: Wir fordern ja 300 Euro mehr und das letzte Angebot vom Arbeitgeber ist ja 2% mehr ab Oktober dieses Jahr und 1,5% mehr ab August nächstes Jahr oder Juli. Und ja, das frisst die Inflation, also die Leute hat man wirklich weniger im Geldbeutel. Und im Einzelhandel ist ja die Situation, dass recht viele Frauen arbeiten, auch Teilzeit und teilweise auch gezwungen werden, weil die Arbeitgeber keine Vollzeitstellen anbieten und in der aktuellen Inflation die letzten Jahre sind ja die Unterhaltskosten extrem gestiegen. Das bringt die Kolleginnen sehr in Bedrängnis. Das ist ein Riesenproblem.
1: Die stockenden Tarifverhandlungen im Einzelhandel sind also auch bei uns in der Heimat heute und in den kommenden Tagen sichtbar. Denn es wird Streikkundgebungen geben, zum Beispiel bei Kaufland, H&M und IKEA.
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0: am Donnerstagmorgen, 8.26 Uhr, gleich kurz nach halb neun. 80er Cindy-Pop, legendär, großartiger Soundtrack zum Film Axel F. Harold Faltermeyer gleich hier mit dabei. Und wir haben einen Rockklassiker von den Rolling Stones. Das ist einfach die beste Musik hier bei Radio Seefunk, gleich ab halb neun. Schön, dass Sie dabei
1: sind. Guten Morgen.
0: Wir sind Sven und Trixi.
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1: Wunderschönen guten Morgen an diesem Donnerstag.
0: Trixi, wo sind wir temperaturentechnisch jetzt schon mittlerweile angekommen?
1: Ja, stellenweise auch schon wieder über 20, genau 20 nämlich gemessen am Theaterstadel in Markdorf. 19 auf dem Thermometer im Moment am Restaurant Mühle in Binsen und in Wittenbach am Kindergarten Kornbühl. 18 Grad heute früh. Dazu eigentlich recht viel Sonnenschein, sind hier und da ein paar Wolken unterwegs. Im Laufe des Vormittags kommt ein paar mehr dazu. Erstmal so vom Zürcher Weinland über den Bodensee bis nach Oberschwaben, später dann auch im Rest der Heimat. Es wird ansonsten freundlicher als gestern, denn den ganzen Donnerstag über wechseln sich Sonne und ein paar kleinere Wolken ab. Und das Ganze dann heute bei Maxi-Werten von 22 bis 28 Grad in der Spitze. Der Radioseefunk-Wettertrend für die ganze Heimat. Morgen erstmal noch wechselhaft, zum Wochenende hin wird es dann aber wieder freundlicher bei um die 26 Grad.
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0: Aktuell habe ich folgende Blitzer für Sie. Die stehen auf der B31 zwischen Löffingen und Röthenbach. Auf der B314 wird geblitzt bei Twiefeld. Dankeschön an Radio Seefunk-Hörer Peter. Auf der B317 steht ein Blitzer in Hausen im Wiesental, außerdem noch in Weil am Rhein in der Hauptstraße, außerdem auch noch in Eilingen in der Hauptstraße. Geschwindigkeitskontrolle auch in Lindau, hintere Insel Tierstraße, nach der Brücke bergabwärts, beide Richtungen. Hier wird gelasert aus der Bushaltestelle raus. Dankeschön an Radio Seefunk-Hörerin Carina. Und dann haben wir noch drüben in der Schweiz die A4 zwischen Benken und Schaffhausen-Uwiesen und in Schaffhausen feuert Digitalen. In der Haltenstraße wird auch geblitzt.
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0: 9 Kilometer Stau jetzt auf der B34 zwischen Waldshut und Tingen, dauert eine Viertelstunde länger. Drüben in der Schweiz auf der A7 bei Kreuzlingen ist ein Fahrstreifen gesperrt, hier kann es zu Behinderungen kommen. Und die A1 zwischen Spreitenbach und Zürich, 16 Kilometer stockender Verkehr. Hier dauert es gut 20 Minuten länger. Wenn Sie auch noch was entdeckt haben, was wir jetzt nicht auf dem Schirm hatten, dann her damit. Melden Sie Staus und Blitzer per Anruf oder WhatsApp direkt ins Studio zu uns an die 07531 28 65 33. Die Blitzer gibt's bei uns immer zuerst und wir wünschen allen unterwegs eine gute und vor allem eine sichere Fahrt. Kommen Sie gut an.
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0: Vize-Freitag, sagt Trixi immer, ist heute Donnerstag. Wir werfen schon ein halbes Auge Richtung Wochenende und da ist was ganz Besonderes gebacken. Was denn?
1: Genau, wir gehen heute zur Lochmühle nach Aigelting. Da ist nämlich die internationale Bogen- und Messermacher-Messe. Was uns dort alles genau erwartet, hören wir dann gleich um 8.40 Uhr in den 1000 Highlights unserer Heimat.
0: Gleich hier bei Radio Seefunk. Vorher einfach die beste Musik jetzt von Harold Faltermeyer.

0: Das ist einfach die beste Musik von Nelly Furtado und Ray Garmi. All good things come to an end. Und damit ist es 8.39 Uhr.
1: Schönen guten Morgen mit Sven und Trixi.
0: Am Donnerstag.
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0: Trixi, das Wochenende rückt immer näher und es lohnt sich deshalb auch ein Ausflug nach Aigeltingen.
1: Ja, denn in der Lochmühle steigt die internationale Bogen- und Messermachermesse und passend dazu läuft aktuell auch noch ein großes Bogenfestival mit mehreren Parcours, die Besucher da ausprobieren können. Daniel Ries ist von der Lochmühle in Aigeltingen. Guten Morgen.
0: Guten Morgen, Daniel.
3: Guten Morgen, Sven und Trixi.
1: Was erwartet die Besucherinnen und Besucher denn am Wochenende?
3: Da sind über 80 Aussteller aus der ganzen Welt. Bogensport mit allen Variationen, von ganz ursprünglich bis zu hochmodern. Es gibt Aussteller für Zubehör, Material, natürlich ganz viele Bogenbauer auch. Und das Thema Messer haben wir mit vielen Messermachern. Da gibt es wirklich alles vom Küchenmesser bis zu Haushaltsgeräten, Äxten und so weiter. Alles handgefertigt und geschmiedet, also ein sehr tolles Angebot.
1: Und was würden Sie sagen, auf welches Highlight dürfen wir uns ganz besonders freuen?
3: Dieses Jahr kommt eine junge Dame, die Hanna, mit Pferd und es wird das berittene Bogenschießen hier direkt bei uns auf dem Gelände gezeigt. Das ist auf jeden Fall ein Ausflug wert, auch wenn man bisher noch keinen Zugang hat zum Bogensport.
0: Also, wenn Sie Lust auf einen besonderen Ausflug haben oder Bogenschießen selbst mal ausprobieren möchten, dann lohnt sich dieses Wochenende ein Besuch in der Lochmühle in Aigeltingen.
1: Und das Bogenfestival, das läuft sogar noch bis Dienstag und für Einsteiger gibt es da dann auch noch Kurse für die ersten Versuche da mit Pfeil und Bogen. Und mehr der 1000 Highlights unserer Heimat gibt es auch morgen wieder um 8.40 Uhr und auch jederzeit zum Nachhören auf radioseefunk.de.
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0: Schönen guten Morgen mit Classic Rock von den Stones und damit einen schönen guten Morgen mit Sven und Rixi.
1: Wunderschönen guten Morgen an diesem Donnerstag mit Radio Seefunk.
0: Einfach die beste Musik jetzt hier um 9:15.

0: Einfach die beste Musik an diesem Donnerstagmorgen. 9:09 von den Bee Gees hier bei Radio Seefunk. Und damit einen schönen guten Morgen.
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0: Und mit Anna Engel. Ihr Engel bei der Arbeit übernimmt gleich ab 9. Guten Morgen, Anna.
2: Guten Morgen.
0: Und du hast ein ganz wichtiges, ein schwieriges, aber auch ein sehr, sehr wichtiges Thema mitgebracht für die nächste Stunde.
2: Genau, bei uns geht es in der nächsten Stunde um Demenzerkrankungen. Denn die Wissenschaft sagt, fast die Hälfte aller Demenzerkrankungen wären vermeidbar, wenn man sich frühzeitig richtig verhält. Also da gibt es für uns in der nächsten Stunde Tipps dazu. Und es gibt auch einen kostenlosen Demenz-Screening-Test in Lindau. Und auch über den sprechen wir in der nächsten Stunde.
0: Kostenlos ist immer gut, vor allem wenn es um eine wichtige Sache geht. Dankeschön, Anna Engel. Viel Spaß gleich mit einfach der besten Musik und diesem sehr, sehr interessanten Thema. Und vor allem, war es das jetzt erstmal von uns. Fast hätte ich es vergessen.
2: Ja, und wenn Sie mögen...
0: Und wenn Sie uns mögen,
2: dann hören wir uns gerne morgen wieder ab 6 hier bei Radio Seefunk.
0: Ab 6?
2: Ab 6.
0: Ah ja, hätte ich auch. Ja, gut, alles klar. Gut. Gleich geht's weiter mit Anhängen.

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12: Ich bin Silas Quiring, guten Morgen. Schwarz-Rot schwingt die Reformkeule. Die Spitzen von Union und SPD haben sich auf ein großes Reformpaket geeinigt. Klar ist schon, dass es um die Reform der Einkommenssteuer sowie Vorhaben zu Rente, Arbeitsmarkt und Bürokratieabbau geht. Details verraten die Parteichefs in diesen Minuten. In Ludwigslust bei Schwerin hat die Feuerwehr am Morgen Patienten und Personal aus einem brennenden Krankenhaus gerettet. Für 2 Menschen kam allerdings jede Hilfe zu spät. Über 30 weitere wurden verletzt. Der Einsatz läuft aktuell noch. Die Hintergründe sind unklar. Bei der Fußball-WM geht's für England, Belgien und Co-Gastgeber USA im Achtelfinale weiter. Alle 3 haben ihre 16. Finalpartien gewonnen. Die Demokratische Republik Kongo, der Senegal und Bosnien-Herzegowina sind dagegen raus. Und jetzt mehr Nachrichten aus unserer Heimat. Nach der Räumung eines besetzten Areals in Basel hat es am Abend heftige Ausschreitungen gegeben. Rund 450 Demonstrierende sind am Abend durch die Stadt gezogen und haben dabei massive Schäden angerichtet. Die Polizei setzte Wasserwerfer und Reizgas ein. Ein Verdächtiger wurde festgenommen. Der Bürgermeister der Gemeinde Eberhardzell, Guntram Grabherr, ist bei einem Motorradunfall tödlich verunglückt. Die Amtsgeschäfte übernehmen bis zu einer Neuwahl die 3 ehrenamtlichen Stellvertreter des Bürgermeisters. Die Stadt Weingarten erhält eine Förderung in Höhe von 700.000 Euro für die Erweiterung der Schule am Martinsberg. Das Geld kommt aus dem Investitionsprogramm Ganztagsausbau des Landes. Die meisten Nachrichten aus der Region hören Sie wieder in einer Stunde bei Radio Seefunk.
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13: An der Stadthalle in Singen 17 Grad, in Argenbühl am Mockenhof 16 Grad gemessen und 18 in Lenzburg hier beim alten Pfarrhaus. Ein paar Wolken von gestern sind noch übrig, später dann ist es eher ein Sonne-Wolken-Mix und die Temperaturen gehen auch wieder ein bisschen hoch auf 25 bis 27 Grad maximal. Morgen doch eher unbeständig, zum Teil mehr Wolken und örtlich auch ganz vereinzelt nochmal Regen möglich bei 22 bis 26 Grad. Und der Radio Seefunk Wochenendwettertrend für die ganze Heimat wieder sonniger und auch wärmer.
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13: Geblitzt werden sie in Singen, hier am Posthalterswäldle, in Eilingen in der Hauptstraße, danke an Radio Seefunk-Hörer Flo, in Weil am Rhein wird in der Hauptstraße geblitzt und in Ravensburg in der Jahnstraße.
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13: B31 zwischen Kressbronn und Rehlings, stockender Verkehr, hier dauert es 10 Minuten länger. Und die A3 zwischen Birmersdorf und der Verzweigung Limmerttal, ebenfalls Stau, hier sind es 15 Minuten plus. Sie haben auch noch was gesehen? Dann gerne durchgeben zu mir ins Studio an die 07531 28 65 33 und aus der Schweiz mit +49 davor. Gute Fahrt!
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13: Einen wunderschönen guten Morgen wünsche ich. Wir haben heute einiges auf dem Programm. Wir gucken zum Beispiel mal, wo sind die besten Spots in der Heimat zum Public Viewing gucken. Es gibt ja nur, weil Deutschland raus ist, auch noch ein paar andere Spiele, die man sich anschauen kann. Und wie vorhin schon erwähnt, wir werden auch über das wichtige Thema Demenz und Tests, wie man Demenz rechtzeitig erkennen kann, sprechen. Das alles in der Stunde oder in denen danach. Und wir starten jetzt kurz rein mit Bruce Springsteen. Und Hungry Heart, schönen guten Morgen.
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0: einen schönen guten Morgen mit Radio Seefunk um 8:45. Man weiß nicht mehr, welcher Tag heute ist oder findet den Weg nach Hause nicht mehr. Das sind so typische erste Anzeichen von Demenz. Die gute Nachricht ist aber, wir können vorbeugen. Anne Käfer vom Uniklinikum Erlangen. Was kann ich denn tun, damit Demenz möglichst gar nicht erst entsteht?
1: 45% aller Demenzerkrankungen wären vermeidbar, wenn man sich ideal verhält. Man kann da allgemein sagen, alles, was gut fürs Herz ist, ist auch gut fürs Gehirn. Bewegung und Ernährung sind da von großer Bedeutung. Schützen Sie sich vor Kopfverletzungen. Eine gute Bildung ist wichtig. Wenn mehr aufgebaut ist von Anfang an, merkt man Schwierigkeiten im Alltag noch nicht so früh.
0: Und wenn ich jetzt merke, mein Gedächtnis lässt langsam ein bisschen nach, was kann ich denn dann noch tun?
1: Geistig aktiv bleiben, eine neue Sprache lernen, sich einfach geistig herausfordern. Kontakte mit anderen sind super wichtig für die Hirngesundheit. Und falls Sie Schwierigkeiten mit dem Hören haben, nutzen Sie wirklich auch ein Hörgerät, lassen Sie Ihr Hörvermögen testen. Das ist auch eine gute Möglichkeit, die kognitiven Fähigkeiten aufrechtzuerhalten.
0: Und wer vorbeugen möchte, am kommenden Montag gibt es in Lindau einen kostenlosen Demenz-Screening-Test. Und über den sprechen wir auch gleich nochmal um 9:45.
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0: Am kommenden Montag, 6. Juli, gibt es einen kostenlosen Demenz-Screening-Test in Lindau. Was dieser Test so abfragt und warum so ein Test wichtig ist, um Demenz vorzubeugen, darüber sprechen wir gleich um 9:45 hier bei Radio Seefunk.
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0: Geblitzt wird in der Hauptstraße in Eilingen in der 30er-Zone. Danke fürs Melden an Radio Seefunkhörer Simon. Blitzer auch in der Hauptstraße von Weil am Rhein, in Ramsburg in der Jahnstraße und auf der B31 bei Röthenbach.
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0: A1, hier stockender Verkehr zwischen Dietikon und der Verzweigung Zürich. 14 Minuten Zeitverlust. Wenn Sie auch noch was haben, dann melden Sie mir Staus und Blitzer gerne per Anruf oder WhatsApp im Studio an 0753 1 28 65 33, aus der Schweiz dann natürlich mit +49 davor. Gute Fahrt.
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0: Den nächsten Arzttermin vergessen oder Namen merken wird schwerer? Normal oder steckt da vielleicht mehr dahinter? Und damit hallo hier bei Radio Seefunk und einem wichtigen Thema, Demenz und die rechtzeitige Erkennung. Genau dafür gibt es in Lindau einen kostenlosen Demenz-Screening-Tag. Anne Käfer vom Uniklinikum Erlangen. Was passiert denn bei so einem Screening?
1: Zum Beispiel etwas zeichnen nach einer logischen Reihenfolge. Dann gibt es aber auch Aufgaben, da geht es eher ums Erkennen, ob man das, was man sieht, auch benennen kann. Und die Überprüfung von sprachlichen Fähigkeiten. Man muss sich dann auch über ein paar Minuten etwas merken. Wir fragen das dann später ab. Und zum Abschluss kommt dann nochmal eine Fragenreihe zur Orientierung, inwiefern sie sich zeitlich und örtlich gut orientieren können.
0: Und was bedeutet es jetzt, wenn man in dem Test nicht so gut abgeschnitten hat?
1: In dem Moment hatte die Person Schwierigkeiten mit bestimmten Aufgabenbereichen. Das ist ein Hinweis für eine Demenzerkrankung. Das kann aber auch immer andere Ursachen haben. Um das dann abklären zu lassen, bedarf es einer ärztlichen Abklärung. Dann kann man eben auch feststellen, warum gab es diese Schwierigkeiten? Liegt es an einer Demenz oder vielleicht auch an anderen Ursachen?
0: Und für alle, die einer Demenz vorbeugen wollen, gibt es am kommenden Montag, 6. Juli, einen kostenlosen Demenz-Screening-Test in Lindau. Wer teilnehmen möchte, sollte sich vorher anmelden und alle Infos auch auf radioseefunk.de.
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0: Ziel mit seinem großen Erfolg Crazy hier bei Radio See Funk. Einfach die beste Musik. Gleich mit 80er Rock von Mr. Mister. Take these broken wings. Und Broken Wings. Und Pop haben wir auch mit dabei von Desiree. You're gonna be, bad, you're gonna be bold, you're gonna be wiser. Und You Gotta Be aus den 90ern. Und noch mehr gibt's natürlich auch in der nächsten Stunde dann nach 10 hier bei Radio Seefunk. Einfach die beste Musik.
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8: Ich bin Silas Quiring, guten Tag. Die schwarz-rote Koalition macht bei den Reformen Nägel mit Köpfen. Unter anderem soll es bei der Einkommenssteuer Entlastungen geben. Laut Kanzler Merz rund 600 Euro pro Durchschnittshaushalt. Die telefonische Krankschreibung soll wegfallen und die Ergebnisse der Rentenkommission sollen bis Jahresende umgesetzt werden. Dramatische Szenen in einem Krankenhaus in Ludwigslust bei Schwerin. Dort ist in der Nacht der Dachstuhl in Brand geraten. Mindestens 2 Menschen sind gestorben, über 30 wurden verletzt. Patienten wurden teils in Betten und Rollstühlen aus dem Gebäude gebracht. Die Feuerwehr ist weiter im Großeinsatz. Wer spielt wann gegen wen in der Bundesliga? Das werden die Fußballfans heute erfahren. Die DFL gibt die Spielpläne der ersten und zweiten Liga bekannt. Schon klar ist, dass Titelverteidiger FC Bayern die neue Saison Ende August zu Hause gegen den VfB Stuttgart eröffnet. Und jetzt mehr Nachrichten aus unserer Heimat. In der Innenstadt von Aarau gilt ab heute Abend ein Drohnenflugverbot. Die Aargauer Polizei sperrt den Luftraum bis Samstagmorgen für unbemannte Luftfahrzeuge, damit die vielen Besucher beim Maienzug sicher feiern können. Die Landkreise Konstanz, Bodensee, Lörrach und Waldshut dürfen Hausmüll auch künftig weiter in die Schweiz bringen. Die EU hat eine Ausnahmeregel beschlossen. Damit bleiben kurze Transportwege und das bewährte Entsorgungssystem in der Grenzregion erhalten. Ab heute fährt die Linie 7394, der Städteschnellbus zwischen Konstanz und Friedrichshafen, wieder bis zum Ravensburger Spieleland. Pro Tag gibt es 5 Hin- und Rückfahrten. Die meisten Nachrichten aus der Region hören Sie wieder in einer Stunde bei Radio Seefunk.
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0: 20 Grad messen wir aktuell in Friedrichshafen am Zeppelin-Museum, in Gainhofen am Hermann-Hesse-Museum und auch in Horn am Hotel Schiff. Und die letzten Wölkchen von gestern, die verziehen sich jetzt noch gar. Dann wird das ein Sonne-Wolken-Mix bei 25 bis 27 Grad die Maxi-Werte. Morgen ist es dann aber wieder eher unbeständig, zum Teil mehr Wolken, ganz vereinzelt auch ein bisschen Regen und das bei 22 bis 26 Grad. Und der Radio-Seefunk-Wochenend-Wettertrend für die ganze Heimat wieder sonniger und wärmer.
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0: Blitzer in Singen, hier am Posthalterswäldle. In Eilingen in der Hauptstraße steht noch ein Blitzer und auch noch einer auf der B43 bei Twierfeld. Danke fürs Durchgeben an Radio Seefunk-Hörerin Lara.
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0: Auf der A1 zwischen Dietikon und Zürich staut es sich. Hier sind 5 Minuten Zeitverlust. Wenn Sie auch noch was sehen, Staus und Blitzer immer gerne durchgeben. Per Anruf, WhatsApp oder Sprachnachricht an 0753 1 28 65 33. Gute Fahrt!
1: 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Und hier ist Anna Engel.
0: Einen schönen guten Morgen wünsche ich an diesem Donnerstag. Ja, und wer morgen das Spiel bei der WM von Zürich, von der Schweiz anschauen möchte, so rum, muss früh aufstehen. Es würde sich aber ein Abstecher nach Zürich lohnen. Warum? Schauen wir uns gleich an. Wir haben nämlich ein paar Public Viewing Spots für Sie rausgesucht. Das gleich um 9:45. Und Rocky, starten wir rein in die Stunde mit Alanis Morissette und Guardian.
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0: 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Ja, für die Schweizer Fußballfans wird es morgen ganz schön hart, zumindest wenn man nicht Frühaufsteher ist, denn die Schweizer Nazi trifft im 16. Finale auf Algerien und Anpfiff ist um 5 Uhr früh. Und trotzdem gibt es Public Viewings bei uns in der Heimat. Eines findet zum Beispiel in der Bodensee-Arena in Kreuzlingen statt. Geschäftsführer ist dort Nico Seiler. Nico, vor 2 Wochen, also zum ersten Vorrundenspiel der Österreicher, haben sich in Bregenz rund 350 Menschen zum Public Viewing getroffen. Was können denn die Schweizer so morgens um 5?
1: Also dann legen wir Schweizer noch mal eine drauf, weil wenn wir morgens früh gegen Algerien spielen, haben wir schon mal so 700-800 Tickets im Vorverkauf weg und hoffen noch auf reichlich Leute, die kurz entschlossen dazu stoßen.
0: Puh, das ist schon mal einiges. Wie müssen wir uns das dann morgen früh bei Ihnen so vorstellen? Was ist so alles geboten?
1: Genau, morgen früh werden wir bei uns in der Bodensee-Arena zum normalen Public Viewing-Angebot, das mit üblicherweise Bratwurst und Bier schon seinen Höhepunkt hat, auch noch natürlich eine Kaffeeecke einrichten, für die, die da nachher noch so arbeiten müssen. Oder es gibt auch ein bisschen bayerisch angehaucht die Weißwurst mit Brezel, für die, die was anderes wie eine Bratwurst wollen.
0: Kaffee ist, glaube ich, richtig wichtig. Schweiz gegen Algerien, morgen bei der Fußball-WM. Die Bodensee-Arena in Kreuzlingen ist dann ab 5 Uhr morgens der Hotspot schlechthin mit über 700 Menschen beim Public Viewing. Also da würde ich sagen, klappt das dann auch sicher mit den Augen, die offen bleiben sollen.
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0: Bleibt das Wetter stabil genug, um heute mal einen Abstecher in den Biergarten zu machen, oder kommt der Regen von gestern doch nochmal zurück? Wir checken es gleich und kontrollieren das nochmal um 11:15 hier bei Radio Seefunk in unserem Biergartenwetter.
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0: Es blitzt auf der B314 bei Twiefeld, außerdem in Ravensburg in der Jahnstraße, in Weil am Rhein in der Hauptstraße und in Eilingen in der Hauptstraße wird auch geblitzt, und zwar in der 30er-Zone. Danke fürs Melden an Radio Seefunk-Hörer Simon.
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0: Bitte Vorsicht auf der B34 Basel-Schaffhausen. Hier bei Rietschmatt sind Tiere auf der Fahrbahn. Wenn Sie auch noch was sehen, dann melden Sie mir das gerne direkt ins Studio. Die Nummer ist die 07531 28 65 33. Gerne auch als WhatsApp-Sprachnachricht. Gute Fahrt.
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0: 9.42 Uhr ist es jetzt.
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0: Also das Wetter ist ideal für alle, die ihre Weinschorle gerne ohne Eiswürfel, die schmelzen und alles verdünnen, trinken. Ganz ohne Schwitzen in der prallen Sonne geht es heute, denn ab Mittag ist es heute ein Sonne-Wolken-Mix bei nicht ganz so heißen 25 bis 28 Grad. Und falls gestern der Apero mit den Kollegen ausgefallen ist, dann ist das heute ideal, um das nachzuholen. Da wünschen wir viel Spaß.
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0: Joan Osborne mit ihrem Nummer 1-Hit One of Us hier bei Radio Seefunk. Gleich gibt's für die gute Laune Rock von Stevie Wonder. Und 80er Pop von den Fine Young Cannibals. She drives me crazy. Gleich zum Start rein in die neue Stunde. Jetzt ist es 10.57 Uhr.
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10: Ich bin Silas Quering. Guten Tag. Die schwarz-rote Koalition will Deutschland mit neuen Reformen voranbringen. Union und SPD haben sich auf einen ganzen Katalog verständigt. Geplant ist unter anderem eine Reform der Einkommenssteuer. Sie soll die Menschen um 10 Milliarden Euro entlasten. Außerdem soll die telefonische Krankschreibung abgeschafft werden. Die Beschlüsse der Rentenkommission will man bis Ende des Jahres umsetzen. Kanzler Merz sagt, wir wollen Deutschland wieder flott kriegen. In Ludwigslust bei Schwerin hat die Feuerwehr am Morgen Patienten und Personal aus einem brennenden Krankenhaus gerettet. Für 2 Menschen kam allerdings jede Hilfe zu spät. Über 30 weitere wurden verletzt. Der Einsatz läuft aktuell noch. Die Hintergründe sind unklar. Und jetzt mehr Nachrichten aus unserer Heimat. In der Innenstadt von Aarau gilt ab heute Abend ein Drohnenflugverbot. Die Aargauer Polizei sperrt den Luftraum bis Samstagmorgen für unbemannte Luftfahrzeuge, damit die vielen Besucher beim Maienzug sicher feiern können. Die Landkreise Konstanz, Bodensee, Lörrach und Waldshut dürfen Hausmüll auch künftig weiter in die Schweiz bringen. Die EU hat eine Ausnahmeregel beschlossen. Damit bleiben kurze Transportwege und das bewährte Entsorgungssystem in der Grenzregion erhalten. Ab heute fährt die Linie 7394, der Städteschnellbus zwischen Konstanz und Friedrichshafen, wieder bis zum Ravensburger Spieleland. Pro Tag gibt es 5 Hin- und Rückfahrten. Die meisten Nachrichten aus der Region hören Sie wieder in einer Stunde bei Radio Seefunk.
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0: In Friedrichshafen am Zeppelin-Museum 21 Grad gemessen, in Steißlingen am Kindergarten 23 und in Bülach am Aussichtsturm Petersboden 22 Grad im Moment. Im Moment ist es auch recht sonnig, aber so ab Mittag kommen ein paar mehr Wolken dazu. Mit 25 bis 27 Grad wird es aber wieder wärmer als gestern. Morgen dann eher wieder unbeständig, zum Teil noch ein bisschen mehr Wolken, ganz vereinzelt auch ein paar Regentropfen bei 22 bis 26 Grad. Und der Radio Seefunk Wochenend-Wettertrend für die ganze Heimat. Wieder sonniger und wärmer.
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0: Geblitzt wird auf der B317 bei Hausen im Wiesental. Blitzer auch in Weil am Rhein in der Hauptstraße und in Eilingen in der Hauptstraße. Dankeschön fürs Durchgeben an Radio Seefunk-Hörer Simon.
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0: Er staut sich auf der B31 zwischen Gressbronn und Rehlings. Hier sind es 20 Minuten Zeitverlust und 9 Minuten dauert es länger auf der A3 zwischen Urdorf und der Verzweigung Limmattal. Staus und Blitzer immer gerne durchgeben, direkt ins Studio an 0753 128 65 33. Gerne auch bequem als WhatsApp-Sprachnachricht. Gute Fahrt wünsche ich.
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0: Die Gewerkschaft Verdi hat für heute und für die kommenden Tage zu Streiks im Einzelhandel aufgerufen. Wo es genau zu Kundgebungen kommen wird und was denn eigentlich Verdi fordert, darüber sprechen wir gleich um 10:45.
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0: Die Gewerkschaft Verdi hat für heute und für die kommenden Tage zu Streiks im Einzelhandel aufgerufen. Und damit hallo hier bei Radio Seefunk um 11:15. Hintergrund sind die festgefahrenen Tarifverhandlungen mit den Arbeitgebern. Wir sprechen jetzt mit Marc Weizmann von Verdi Südbaden-Schwarzwald. Was fordern Sie denn für Ihre Arbeitnehmerinnen und Arbeitnehmer?
1: Wir fordern ja 300 Euro mehr. Und das letzte Angebot vom Arbeitgeber ist ja 2% mehr ab Oktober dieses Jahr. Und 1,5% mehr ab August nächstes Jahr oder Juli. Und ja, das frisst die Inflation. Also die Leute hätten dann wirklich weniger Geldbeutel.
0: Und wo wird es überall Kundgebungen geben?
1: Streiktechnisch ist so, dass wir jetzt heute in Freiburg, kommen die IKEA-Kollegen in die Innenstadt zum H&M. Da werden wir vor H&M streiken. Und morgen machen wir in Singen was bei Kaufland. Da werden die Kollegen von Kaufland Konstanz und Radolfzell nach Singen kommen. Und am Samstag sind wir in Radolfzell vom Kaufland.
0: Die stockenden Tarifverhandlungen mit den Arbeitgebern der Einzelhändler sind also dann bei uns in der Heimat sichtbar in den kommenden Tagen, denn es wird zu Streikkundgebungen kommen.
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11: Geblitzt werden Sie in Lörrach in der Brombacher Straße. Danke fürs Durchgeben an Radio Seefunk-Hörerin Tine. Blitzer auch in Radolfzell in der Hörigstraße und in Eilingen in der Hauptstraße.
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11: Vorsicht auf der A96 Lindau Richtung Bregenz zwischen Sigmarszell und dem Grenzübergang Lindau. Hier sind Holzteile auf der Fahrbahn. Ansonsten sieht es aber ganz gut aus. Wenn Ihnen aber noch was auffällt, dann gerne melden. Direkt ins Studio, per Anruf oder WhatsApp, gerne auch als Sprachnachricht an 07531 28 65 33. Gute Fahrt.
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0: Viertel vor zwölf. Sie hören Radio Seefunk am Donnerstag. Mehr als 50.000 Menschen erleiden bundesweit jedes Jahr einen plötzlichen Herzstillstand. Ein Fünftel etwa kann gerettet werden, wenn sofort eine erste Hilfe da ist, etwa in Form von sogenannten Defis. Mehr dazu jetzt von Dieter Waldraff.
1: Der Verein Region der Lebensretter baut ein Netzwerk mit automatisierten externen Defibrillatoren auf, sogenannten AEDs. Das Erzbistum Freiburg fördert dieses Engagement mit mehreren hunderttausend Euro. Alexander Hanke leitet die Hauptabteilung Finanzen.
2: Für die Erzdiözese Freiburg ist ein sehr hohes und wichtiges Anliegen, einfach schnell und unkompliziert zu helfen, wenn Menschen in Not sind. Und durch die Investition und die Unterstützung zur Installation von Defibrillatoren leisten wir einen aktiven Beitrag gegen den plötzlichen Herztod und unterstützen somit auch die Gesellschaft.
1: Die Kirche will vor allem im ländlichen Raum mithelfen, das AED-Netz zu stärken. Denn im Notfall zählt jede Minute. Einen Herz-Kreislauf-Stillstand zu überleben, darf keine Frage von Glück sein. Alexander Hanke ermutigt die Pfarreien.
2: Und wenn es dann um Fragen geht, wie wir hängen an das Gebäude etwas, das kostet uns ein paar Euro Strom oder Installationskosten, dann ist das Ordinariat, die Finanzabteilung, der Ansprechpartner, um dann diese Begleitkosten noch zu regeln.
0: Das Erzbistum Freiburg will mithelfen, die Zahl der lebensrettenden AEDs in der Heimat zu erweitern. Denn nur wer rechtzeitig Hilfe bekommt, hat eine echte Chance zum Überleben.
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0: Kurz vor 12 hier bei Radio Seefunk starten wir also gleich in die Mittagspause mit Ihnen in unseren Mehrmusikmittag und den gehen wir ganz relaxed an. Aus den 80ern mit Frankie Goes to Hollywood. Außerdem einer meiner Favorites, Joe Cocker mit seinem Rocksong mit... Civilized Man und Pop haben wir auch dabei, in dem Fall von Britney Spears. Und Sometimes und noch viel, viel mehr in unserem Mehrmusikmittag. Das ist einfach die beste Musik.
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9: Ich bin Silas Quiring. Guten Tag. Die Bundesregierung hat ein umfassendes Reformpaket beschlossen. Mit einer Steuerreform wollen Union und SPD vor allem kleine und mittlere Einkommen entlasten. Ein Durchschnittshaushalt soll so rund 600 Euro im Jahr sparen. Außerdem soll künftig schon ab dem ersten Krankheitstag eine Krankmeldung nötig sein. In Ludwigslust bei Schwerin hat heute Morgen ein Krankenhaus gebrannt. Zwei Menschen sind gestorben, über 30 wurden verletzt. Einsatzkräfte berichten von dramatischen Szenen. Menschen wurden teils in Betten und Rollstühlen aus dem Gebäude gebracht. Das Feuer war wohl in einem Patientenzimmer ausgebrochen. Fußballfans können schon mal grob die nächste Saison planen. Der Spielplan für die erste und zweite Liga ist veröffentlicht. Schon seit gestern war klar, dass die Bundesliga am 28. August mit dem Spiel Bayern München gegen Stuttgart startet. Und jetzt mehr Nachrichten aus unserer Heimat. Die Wasserschutzpolizei Baden-Württemberg warnt vor dem Baden im Rhein. Strömungen, schlechte Wasserqualität und der Schiffsverkehr können schnell gefährlich werden. Auch Sprünge von Brücken können lebensgefährlich enden. Bei Liebherr Aerospace in Friedrichshafen wird kräftig ausgebaut. Das Unternehmen investiert rund 60 Millionen Euro, erweitert sein Werk deutlich und schafft dafür auch neue Arbeitsplätze. Bundespräsident Frank-Walter Steinmeier hat bei seinem Besuch in Lörrach den Wohnungsmangel als Hauptproblem erkannt. Bei Gesprächen mit Bürgerinnen und Bürgern zeigte sich Steinmeier nahbar und sagte am Ende, er habe verstanden, was die Menschen in Lörrach am meisten beschäftigt. Die meisten Nachrichten aus der Region hören Sie wieder in einer Stunde bei Radio Seefunk.
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0: Aktuell gemessen in Bad Säckingen am Diebsturm 24 Grad, 22 in Meersburg am Obertor und 25 in Rheinach an der Kirche Jesu Christi. Die Temperaturen klettern heute also wieder nach oben, ein bisschen höher auch als gestern mit 25 bis 27 Grad. Dazu jetzt ab Mittag ein bisschen mehr Wolken. Morgen ist es dann aber nochmal unbeständig, zum Teil mehr Wolken, örtlich auch mit Regen bei 22 bis 26 Grad. Und der Radio Seefunk Wochenendwettertrend für die ganze Heimat. Es wird wieder sonniger und noch ein bisschen wärmer.
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0: Geblitzt wird in der Tuttlinger Straße in Stockach und auch in der Tuttlinger Straße in Geisingen. Blitzer auch in Radolfzell in der Hörigstraße und in Lörrach in der Brombacher Straße. Danke an Radio Seefunkhörer Rick.
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0: Mit einer Meldung von der A98 Schaffhausen Richtung Weil am Rhein zwischen der B314 Lauchingen und dem Heideneckertunnel. Vorsicht, hier liegen Kanthölzer auf der Fahrbahn. Und noch eine weitere Gefahrenmeldung von der B30 bei Biberach. Hier ein brennendes Fahrzeug und hier gibt es eben Behinderungen durch die Löscharbeiten. Sie haben auch noch was? Dann Staus und Blitzer gerne durchgeben. Direkt ins Studio an 0753 1 28 65 33. Gute Fahrt allen unterwegs.
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0: Kurz mal dem Gehirn eine Pause gönnen und die Ohren mal die Arbeit machen lassen, indem sie jetzt einfach ganz viel Musik hören. Mit dabei das Electric Light Orchestra oder auch Roxette. Und hier jetzt 80er Pop L. Corley mit Square Rooms.
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Der Mehr Musikmittag um Viertel nach zwölf mit Radio Seefunk. 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Das Electric Light Orchestra war bekannt dafür, dass es eben, wie der Name schon sagt, ein bisschen mehr Orchesterstil in ihre Musik reingebracht hat. Doch nicht bei unserem nächsten Titel. Da haben sie mal ganz ohne Streicherarrangements das Ganze produziert. Und hatten trotzdem Erfolg. Hier ist also das Electric Light Orchestra mit ein bisschen weniger Orchestra. Dafür mit genauso viel Hit mit Don't Bring Me Down. Hier bei Radio Seefunk.

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14: Auf der B314 zwischen Eberfingen und Eggingen wird geblitzt. In Lörrach, in der Brombacher Straße, in Waldshut, in der Baseler Straße, in Radolfzell, in der Hörigstraße und danke an Radio Seefunk-Hörerin Marianne, Blitzer auch in Ravensburg, in der Weißenauer Straße.
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14: Er staut sich auf der B518 zwischen Bad Säckingen und Schwörstadt. Hier sind es 6 bzw. 12 Minuten plus. Staus und Blitzer gerne durchgeben. In Studio per Anruf, WhatsApp oder bequem als Sprachnachricht 0753 1 28 65 33. Gute Fahrt.
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0: Der Donnerstag um 15:45 mit Radio Seefunk. Ja, die Hitzewelle ist jetzt erstmal vorbei. Es hat auch ein bisschen abgekühlt, aber trotzdem sind die Böden noch deutlich zu trocken. Der Kanton St. Gallen hat darauf jetzt reagiert und ein Feuerverbot in der Nähe von Wäldern ausgesprochen. Heißt also, ab Mitternacht kein offenes Feuer in Wäldern und 200 Meter drumherum und natürlich auf gar keinen Fall Zigarettenstummeln oder Streichhölzer wegwerfen. Mehr Nachrichten aus unserer Region gibt es dann auch jetzt gleich wieder um 13 Uhr hier bei uns in den Nachrichten.
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17: Ich bin Silas Quiring, guten Tag. Die schwarz-rote Koalition macht bei den Reformen Nägel mit Köpfen. Unter anderem soll es bei der Einkommenssteuer Entlastungen geben. Laut Kanzler Merz rund 600 Euro pro Durchschnittshaushalt. Die telefonische Krankschreibung soll wegfallen und die Ergebnisse der Rentenkommission sollen bis Jahresende umgesetzt werden. In Ludwigslust bei Schwerin hat die Feuerwehr am Morgen Patienten und Personal aus einem brennenden Krankenhaus gerettet. Für zwei Menschen kam allerdings jede Hilfe zu spät. Über 30 weitere wurden außerdem verletzt. Ausgebrochen war das Feuer offenbar in einem Patientenzimmer. Bei der Fußball-WM müssen heute die Schweiz und Österreich im 16. Finale ran. Am Abend bekommen es die Österreicher mit Europameister Spanien zu tun. Die Schweiz trifft früh am Morgen auf Algerien. Außerdem gibt's den Kracher Portugal gegen Kroatien. Und jetzt mehr Nachrichten aus unserer Heimat. In der Innenstadt von Aarau gilt ab heute Abend ein Drohnenflugverbot. Die Aargauer Polizei sperrt den Luftraum bis Samstagmorgen für unbemannte Luftfahrzeuge, damit die vielen Besucher beim Maienzug sicher feiern können. Die Stadt Weingarten erhält eine Förderung in Höhe von 700.000 Euro für die Erweiterung der Schule am Martinsberg. Das Geld kommt aus dem Investitionsprogramm Ganztagsausbau des Landes. Die Wasserschutzpolizei Baden-Württemberg warnt vor dem Baden im Rhein. Strömungen, schlechte Wasserqualität und der Schiffsverkehr können schnell gefährlich werden. Auch Sprünge von Brücken können lebensgefährlich enden. Die meisten Nachrichten aus der Region hören Sie wieder in einer Stunde bei Radio Seefunk.
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18: In Wangen messen wir beim Eichendorf-Museum 25 Grad, 26 in Kisleck beim Seminarzentrum Sonnenstrahl und in Schaffhausen beim Alten Zeughaus 26 Grad. Ja, heute im Gegensatz zu gestern mal wieder ein schöner Sommertag mit viel Sonnenschein und wir hatten knapp an die 30 Grad. Vom Baselbiet, Südschwarzwald, Hegau und Oberschwaben bis hin ins Westallgäu wird es erst am späteren Abend ein paar Schauer geben. Das bleibt so lange auch trocken. Und der Radio Seefunk-Wochenendwettertrend für die ganze Heimat. Ab der Nacht ein paar Schauer, die sich auch morgen noch halten werden. Am Wochenende dann sommerlich, trocken und schön.
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18: Der neueste Blitzer von Radio Seefunk-Hörer Simon gemeldet. In der Hauptstraße in Eilingen bei der Lackiererei Troll wurde ein Blitzer aufgebaut. In Singen am Posthalters Weltle, Geisingen dort in der Turtlinger Straße. Auf der B317 in Hausen, im Wiesental ist das. Und auf der B31 bei Röthenbach noch einer.
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18: Auf der B34 zwischen Waldshut und Tingen 3 Kilometer Stau, 5 Minuten dauert's länger. Auf der B34 zwischen Bad Säckingen Gewerbegebiet und Wehr 2 Kilometer Stau, rund 11 Minuten Zeitverlust. Vorsicht, Gegenstände auf der Fahrbahn auf der B34 bei Bad Säckingen Gewerbegebiet. Der Blick in die Schweiz. Auf der A3 zwischen Rheinfelden und Aiken, da ist momentan ein Fahrstreifen gesperrt. Auch hier dauert es ein bisschen länger, so um die 5 Minuten. Und eine weitere Sperrung auf der A7, und zwar bei Kreuzlingen. Auch hier müssen Sie mit Zeitverlust um die 5 Minuten rechnen. Melden auch Sie uns Staus und Blitzer per Anruf oder WhatsApp-Sprachnachricht direkt ins Studio 075-3128-65 und die 33. Und die Blitzer gibt's bei uns immer zuerst. Wir wünschen gute und sichere Fahrt.
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18: Ja, eine schöne Restmittagspause wünsche ich Ihnen. Und wer morgen früh in der Schweiz besonders schon so richtig in Fußballlaune ist, für den lohnt sich ein Abstecher nach Zürich. Und warum das so sein soll, verrate ich Ihnen gleich um 14:45. Schön, dass Sie dabei sind.
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0: flott und gut gelaunt geht's durch die Mittagspause und auch rein in den Nachmittag. Es ist 13.14 Uhr, Radio Seefunk, einfach die beste Musik. So, jetzt, wer morgen früh schon richtig in Fußballlaune ist, ich bin mal gespannt, wer das sein wird, in der Schweiz bestimmt viele, für die Person würde sich ein Abstecher nach Zürich lohnen. In der Markhalle gibt's nämlich ein großes Public Viewing zum WM-Spiel Schweiz gegen Algerien. Anstoß ist morgen früh allerdings um 5 Uhr. Wirklich sehr früh, aber dafür geht's auch richtig um irgendetwas, nämlich um den Einzug ins Achtelfinale. Im öffentlichen Bereich ist Platz für rund 1600 Fans. Der Eintritt ist kostenlos. Die Türen öffnen dann schon übrigens um 16:30. Vor Ort gibt's dann Frühstück und natürlich auch das normale Gastroangebot. Cyril Schneider, Marketingleiter der Markhalle, hat dazu noch eine persönliche Message für Sie.
1: Kommen vorbei, wir machen extra auf. Zugverbindungen fahren, glaube ich, ab dem 4:45. Wir sind das größte Public Viewing in Zürich und haben für alle Platz.
0: Sehen Sie mal, besser geht's nicht. Also, Wecker stellen, Trikot rauslegen und ab nach Zürich in die Markhalle. Morgen früh um 5, Schweiz gegen Algerien.
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0: 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Ja, der Sommer ist zurück und das mit tollem Ausflugswetter. Jetzt fehlt eigentlich nur noch ein Tipp, wo man denn die tolle Sommerstimmung genießen kann. Und da hat Trixi von Sven und Trixi am Morgen ein geniales Highlight aus unserer Heimat entdeckt, nämlich die Lochmühle in Aigeltingen. Und was die Lochmühle so besonders macht, das erfahren wir gleich um 13:45.
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0: Den neuesten Blitzer hat uns Radio Seefunk-Hörer Kahn gemeldet. Und zwar in Konstanz in der Litzelstädter Straße. Gute Fahrt wünschen wir. Außerdem Radio Seefunk-Hörer Simon mit einer WhatsApp bei uns in der Hauptstraße von Eilingen bei der Lackiererei Troll. Auch da wurde ein Blitzer aufgebaut. Also nochmals in Eilingen in der Hauptstraße bei der Lackiererei Troll. Auf der B314 steht ein Blitzer bei Eberfingen, in Lörrach in der Brombacher Straße, auch in Weil am Rhein in der Hauptstraße ein Blitzer und auf der B314 bei Twiefeld.
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0: 5 Minuten länger brauchen Sie auf der B34, wenn Sie zwischen Waldshut und Tingen gerade unterwegs sind. Da gibt's 3 Kilometer Stau. Der Blick in die Schweiz auf die A1 zwischen Dietikon und Zürich, 6 Kilometer Stau. Hier dauert's rund 6 Minuten länger. Und 5 Minuten Zeitverlust auf der A3 zwischen Rheinfelden und Eiken, 2 Kilometer Stau. Melden auch Sie uns Staus und Blitzer per Anruf oder WhatsApp-Sprachnachricht direkt ins Studio. 0753128565 und die 33. Und die Blitzer gibt's bei uns immer zuerst. Wir wünschen gute und sichere Fahrt.
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1: Ja, und das jetzt um 13.43 Uhr. Bei Radio Seefunk am Morgen hat uns heute Trixi um 8.40 Uhr mit nach Aigeltingen genommen.
2: In der Lochmühle steigt die internationale Bogen- und Messermachermesse. Und passend dazu läuft aktuell auch noch ein großes Bogenfestival mit mehreren Parcours, die Besucher da ausprobieren können. Daniel Ries ist von der Lochmühle in Aigeltingen. Was erwartet die Besucherinnen und Besucher denn am Wochenende?
3: Da sind über 80 Aussteller aus der ganzen Welt. Bogensport mit allen Variationen, von ganz ursprünglich bis zu hochmodern. Es gibt Aussteller für Zubehör, Material, natürlich ganz viele Bogenbauer auch. Und das Thema Messer haben wir mit vielen Messermachern. Da gibt es wirklich alles vom Küchenmesser bis zu Haushaltsgeräten, Äxten und so weiter. Alles handgefertigt und geschmiedet. Also ein sehr tolles Angebot.
2: Und was würden Sie sagen, auf welches Highlight dürfen wir uns ganz besonders freuen?
3: Dieses Jahr kommt eine junge Dame, die Hanna, mit Pferd. Und es wird das berittene Bogenschießen hier direkt bei uns auf dem Gelände gezeigt. Das ist auf jeden Fall ein Ausflug wert, auch wenn man bisher noch keinen Zugang hat zum Bogensport.
4: Also, wenn Sie Lust auf einen besonderen Ausflug haben oder Bogenschießen selbst mal ausprobieren möchten, dann lohnt sich dieses Wochenende ein Besuch in der Lochmühle in Aigeltingen.
2: Und das Bogenfestival, das läuft sogar noch bis Dienstag und für Einsteiger gibt es da dann auch noch Kurse für die ersten Versuche da mit Pfeil und Bogen.
1: Ein Bogenfestival, wie cool ist das denn? Ja, und mehr der 1000 Highlights unserer Heimat hören Sie dann noch morgen früh wieder um 8.40 Uhr oder auch jederzeit zum Nachhören auf radioseefunk.de.
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0: Es ist gleich zwei und für alle, die zurück bei der Arbeit sind, gleich eine ordentliche musikalische Portion Energie. Gleich bei Radio Seefunk. Einfach die beste Musik, die Rock-Giganten Pink Floyd. Die meisten 80er sind auch dabei, zum Beispiel mit der Queen of Pop oder auch Sandra. Das und mehr in der neuen Stunde bei Radio Seefunk.
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12: Ich bin Lisa Schwarzkopf. Guten Tag. Die schwarz-rote Koalition macht bei den Reformen Nägel mit Köpfen. Unter anderem soll es bei der Einkommenssteuer Entlastungen geben. Laut Kanzler Merz rund 600 Euro pro Durchschnittshaushalt. Die telefonische Krankschreibung soll wegfallen und die Ergebnisse der Rentenkommission sollen bis Jahresende umgesetzt werden. In Ludwigslust bei Schwerin hat heute Morgen ein Krankenhaus gebrannt. Zwei Menschen sind dabei gestorben. Einsatzkräfte berichten von dramatischen Szenen. Menschen wurden teils in Betten und Rollstühlen aus dem Gebäude gebracht. Das Feuer war wohl in einem Patientenzimmer ausgebrochen. Unsere Nachbarn Österreich und Schweiz müssen bei der Fußball-WM im 16. Finale ran. Am Abend bekommen es die Österreicher mit Europameister Spanien zu tun. Die Schweiz trifft früh am Morgen auf Algerien. Außerdem gibt's den Kracher Portugal gegen Kroatien. Und jetzt mehr Nachrichten aus unserer Heimat. Bundespräsident Frank-Walter Steinmeier hat bei seinem Besuch in Lörrach den Wohnungsmangel als Hauptproblem erkannt. Bei Gesprächen mit Bürgerinnen und Bürgern zeigte sich Steinmeier nahbar und sagte am Ende, er habe verstanden, was die Menschen in Lörrach am meisten beschäftigt. Die Stadt Weingarten erhält eine Förderung in Höhe von 700.000 Euro für die Erweiterung der Schule am Martinsberg. Das Geld kommt aus dem Investitionsprogramm Ganztagsausbau des Landes. In der Innenstadt von Aarau gilt ab heute Abend ein Drohnenflugverbot. Die Aargauer Polizei sperrt den Luftraum bis Samstagmorgen für unbemannte Luftfahrzeuge, damit die vielen Besucher beim Maienzug sicher feiern können. Die meisten Nachrichten aus der Region hören Sie wieder in einer Stunde bei Radio Seefunk.
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0: In Donaueschingen bei den Donauquellen 25 Grad, in Volkertshausen beim Fastenzentrum 27 und in der Schweiz in Sisseln beim Sportplatz 26 Grad. Heute im Gegensatz zu gestern mal wieder ein richtig schöner Sommertag mit viel Sonnenschein und Werten knapp an die 30 Grad. Von Baselbiet, Südschwarzwald, Hegau bis nach Oberschwaben wird es erst am späteren Abend ein paar Schauer geben, die sich dann aber auch morgen noch halten können am Vormittag. Und der Radio Seefunk Wochenend-Wettertrend für die ganze Heimat. Es wird sommerlicher, trocken und richtig schön werden. Am Sonntag dann windig.
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0: Unser Radio Seefunkhörer Kahn ist in Konstanz unterwegs und in der Litzelstädter Straße hat er einen Blitzer entdeckt. Das ist Fahrtrichtung Litzelstetten. Danke auch an Radio Seefunkhörer Uwe, der gerade in Stockach in der Zotzenegger Straße beim La Roche-Platz einen Blitzer gesehen hat. Außerdem steht einer in Lörrach in der Brombacher Straße, in Waldshut in der Basler Straße, in Eilingen dort in der Hauptstraße und in Singen am Posthalterswäldle.
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0: Auf der B34 3 Kilometer Stau zwischen Waldshut und Tingen, 5 Minuten Zeitverlust. In der Schweiz auf der A7 bei Kreuzlingen, da ist momentan ein Fahrstreifen gesperrt. Es kommt auch hier zu Verkehrsbehinderungen, rund 5 Minuten Zeitverlust. Und länger brauchen Sie noch auf der A1 zwischen Dietikon und Zürich, 10 Kilometer stockender Verkehr. Hier dauert es rund 12 Minuten länger. Melden auch Sie uns Staus und Blitzer per Anruf oder WhatsApp direkt ins Studio 07531 28 65 und die 33. Und die Blitzer gibt's bei uns immer zuerst. Wir wünschen gute und sichere Fahrt.
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0: So, jetzt schauen Sie sich mal um. Haben Ihre Kollegen auch Ringe unter den Augen? Ja, die Fußball-WM hat unseren Schlafrhythmus ganz schön durcheinander gebracht. Und morgen wird wohl auch die ganze Schweiz früher als gewohnt aufstehen müssen. Warum das so ist, gleich erfahren wir es von Yannick Lammer um 14:15 Uhr.
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Sonne und gute Laune, Radio Seefunk. Einfach die beste Musik. Ja, inzwischen, und vielleicht erinnern Sie sich ja auch schon daran, dass in unserer Heimat auch mal ein Public Viewing um 6 Uhr morgens stattfand. Da war unser Reporter Yannick Lamar sogar dabei. Und zwar vor 2 Wochen zum Beispiel bei Bregenz. Da hat er sich dann mit geselligem Frühstück und rund 350 Fans das erste

0: Vorrundenspiel von Österreich angeschaut. Morgen am Freitag spielt nun die Nazi um 5 morgens ihr 16. Finale gegen Algerien. Und einer will unbedingt auch wieder dabei sein. Radio See vom Kollege Yannick Lamar.
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0: Ja, und jetzt sind wir mal gespannt, was da alles geboten ist.
2: Richtig, und ich bin schon Feuer und Flamme. Jetzt habe ich das ja schon einmal gemacht, so früh morgens beim Public Viewing, und ich will's noch einmal. Zusammen Fußball schauen geht dieses Mal zum Beispiel in der Bodensee-Arena in Kreuzlingen. Nico Seiler ist da der Geschäftsführer. 350 Personen unter der Woche um 6 Uhr morgens zum gemeinsamen Fußballschauen in Österreich. Wie läuft das denn bei den Schweizern?
3: Also dann legen wir Schweizer noch mal eine drauf, weil wenn wir morgen früh gegen Algerien spielen, haben wir schon mal so 700-800 Tickets im Vorverkauf weg und hoffen noch auf reichlich Leute, die kurz entschlossen dazustoßen.
2: Und da wäre ich gern mit dabei, schauen, was die Schweizer drauf haben, wie sie die Nazi unterstützen.
3: Ja, dann komm doch morgen einfach vorbei, Yannick, dann laden wir dich gerne zum Bier ein und du kannst live miterleben, wie wir hier abrocken und mit der Schweizer Nazi eine Runde weitergehen.
2: Also, ich bin dann morgen früh in Kreuzlingen mit dabei zum Frühstücksspiel. Ich freue mich drauf.
0: Ja, das kann ich mir gut vorstellen. Und was da so alles geboten sein wird, das hören wir noch im Laufe des Nachmittags in dieser Sendung. Und Eindrücke von vor Ort gibt's dann auch. Und zwar morgen früh bei Sven und Trixi am Morgen. Die beiden stehen dafür sogar extra eine Stunde früher für sie auf.
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0: Wir wünschen einen schönen Donnerstag. Radio Seefunk, einfach die beste Musik. Im Gegensatz zu gestern dürften heute ja mal wieder die Biergärten offen sein. Wie die Wetteraussichten am heutigen Donnerstagnachmittag und auch am Abend sind, das hören wir gleich um 2:45 beim Radio Seefunk Biergartenwetter.
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0: Den neuesten Blitzer hat uns Radio Seefunkhörer Kahn gemeldet. In Konstanz in der Litzelstädter Straße, Fahrt Richtung Litzelstetten. Außerdem steht einer in der Hauptstraße von Eilingen bei der Lackiererei Troll. Vielen Dank auch Radio Seefunkhörer Simon für die Meldung. In Singen am Posthalterswäldle steht einer, Waldshut in der Baseler Straße, in Weil am Rhein in der Hauptstraße und auf der B317 in Hausen, das ist im Wiesental.
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0: Geduld brauchen Sie auf der B34 zwischen Schwörstadt und Bad Säckingen. Hier gibt es 2 Kilometer Stau, das heißt 29 Minuten Zeitverlust. Auf der B34 zwischen Waldshut und Tingen 3 Kilometer Stau, hier dauert es nur 5 Minuten länger. Und auf der B31 zwischen Friedrichshafen und Immenstadt 3 Kilometer Stau, rund 5 Minuten Zeitverlust. Melden auch Sie uns Staus und Blitzer per Anruf oder WhatsApp-Sprachnachricht direkt ins Studio. 07531-28-65 und die 33. Und die Blitzer gibt's bei uns immer zuerst. Wir wünschen gute und sichere Fahrt.
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0: Inzwischen ist es 14.44 Uhr.
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0: Also für Sie alle mal die gute Nachricht vorweg. Es bleibt an diesem heutigen Donnerstag zur Abwechslung mal trocken, Sonne satt und Werte ran an die 30 Grad. Das bildet die perfekte Grundlage für die Einkehr in einen gemütlichen Biergarten mit frischen und leckeren Getränken. Phasenweise scheint auch länger die Sonne am strahlend blauen Himmel. Und das Einzige, was uns wohl am Feierabend an eine Wolke erinnert, wird wohl die Schaumkrone vom Bier sein. Wir wünschen maximalen Biergartenspaß.
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0: Jetzt mal ehrlich, kann Nachmittag schöner klingen? Ich glaube nicht. 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Und wenn gute Laune, dann auch so richtig. Zum Beispiel mit den meisten 80ern in der kommenden Stunde. Und gleich zu Beginn mit dabei Soul Sister. Rox Jürg ist auch dabei mit seinem Popsong Young Turks. Und rockig wird's dann mit Kenny Loggins. 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
17: Ich bin Lisa Schwarzkopf. Guten Tag. Die Bundesregierung hat ein umfassendes Reformpaket beschlossen. Mit einer Steuerreform wollen Union und SPD vor allem kleine und mittlere Einkommen entlasten. Ein Durchschnittshaushalt soll so rund 600 Euro im Jahr sparen. Außerdem soll künftig schon ab dem ersten Krankheitstag eine Krankmeldung nötig sein. In Ludwigslust bei Schwerin hat die Feuerwehr am Morgen Patienten und Personal aus einem brennenden Krankenhaus gerettet. Für zwei Menschen kam allerdings jede Hilfe zu spät. Ausgebrochen war das Feuer offenbar in einem Patientenzimmer. Meilenstein für die europäische Industrie. Der Chip-Riese Infineon hat in Dresden eine neue Fabrik eröffnet. Durch die soll Europa unabhängiger werden von Asien und den USA. 5 Milliarden Euro sind in das Megaprojekt geflossen. Knapp 1 Milliarde hat der Staat zugeschossen. Und jetzt mehr Nachrichten aus unserer Heimat. Bei Liebherr Aerospace in Friedrichshafen wird kräftig ausgebaut. Das Unternehmen investiert rund 60 Millionen Euro, erweitert sein Werk deutlich und schafft dafür auch neue Arbeitsplätze. Bundespräsident Frank-Walter Steinmeier hat bei seinem Besuch in Lörrach den Wohnungsmangel als Hauptproblem erkannt. Bei Gesprächen mit Bürgerinnen und Bürgern zeigte sich Steinmeier nahbar und sagte am Ende, er habe verstanden, was die Menschen in Lörrach am meisten beschäftigt. Die Wasserschutzpolizei Baden-Württemberg warnt vor dem Baden im Rhein. Strömungen, schlechte Wasserqualität und der Schiffsverkehr können schnell gefährlich werden. Auch Sprünge von Brücken können lebensgefährlich enden. Die meisten Nachrichten aus der Region hören Sie wieder in einer Stunde bei Radio Seefunk.
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0: In Laufenburg messen wir 23 Grad, in Hagnau sind es 27 Grad an der Torkel gemessen und in Dübendorf in der Schweiz beim Kindergarten Strehlgasse 28 Grad. Heute im Gegensatz zu gestern mal wieder ein richtig schöner Sommertag mit Werten über 30 Grad. Von Baselbiet, Südschwarzwald, Tegau und Oberschwaben ist es lange Zeit trocken und richtig schön. Erst zur Nacht hin kommen dann ein paar Wolken und auch ein paar Schauer auf, die sich auch morgen Vormittag noch halten werden. Der Radio Seefunk Wochenendwettertrend für die ganze Heimat in den kommenden Tagen sommerlich trocken und schön.
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0: Radio Seefunkhörer Uwe hatte sich gemeldet und zwar in Stockach in der Zotzenegger Straße hat er einen Blitzer gesehen und zwar beim La Roche Platz. Außerdem Konstanz in der Hitzelstädter Straße, ein Blitzer in Lörrach in der Brombacher Straße, Ravensburg in der Weißenauer Straße und in Weil am Rhein in der Hauptstraße.
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0: Am längsten brauchen Sie auf der B34, wenn Sie zwischen Schwörstadt und Bad Säckingen unterwegs sind. Inzwischen 2 Kilometer Stau, rund 42 Minuten Zeitverlust. Auf der B34 zwischen Waldshut und Tingen 6 Kilometer Stau, aber hier dauert es nur 10 Minuten länger. In der Schweiz auf der A3 zwischen Rheinfelden und Aiken, da ist ein Fahrstreifen gesperrt. Es gibt Verkehrsbehinderungen und Zeitverlust um die 5 Minuten. Und auf der A1 zwischen der Verzweigung Limmertal und Zürich 19 Kilometer stockenden Verkehr. Das heißt rund 27 Minuten Zeitverlust. Melden auch Sie uns Staus und Blitzer per Anruf oder WhatsApp-Sprachnachricht direkt ins Studio. 07531 28 65 und die 33. Und die Blitze gibt's bei uns immer zuerst. Wir wünschen gute und sichere Fahrt.
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0: Und gleich mit einem doch recht ernsten Thema. Man weiß zum Beispiel nicht mehr, welcher Tag ist oder man findet den Weg nach Hause nicht. Das sind typische erste Anzeichen von Demenz. Die gute Nachricht ist aber, wir können vorbeugen. Und wie das funktionieren kann, das hören wir gleich um 3:45 bei uns.
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0: 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Man weiß nicht mehr, welcher Tag ist. Oder man findet den Weg nach Hause nicht. Das sind typische erste Anzeichen von Demenz. Die gute Nachricht ist aber, wir können vorbeugen. Wie das funktionieren kann, hören wir jetzt von Anne Käfer vom Uniklinikum Erlangen. Ja, was kann ich denn tun, damit Demenz möglichst erst gar nicht entsteht?
1: 45% aller Demenzerkrankungen wären vermeidbar, wenn man sich ideal verhält. Man kann da allgemein sagen, alles, was gut fürs Herz ist, ist auch gut fürs Gehirn. Bewegung und Ernährung sind da von großer Bedeutung. Schützen Sie sich vor Kopfverletzungen. Eine gute Bildung ist wichtig. Wenn mehr aufgebaut ist von Anfang an, merkt man Schwierigkeiten im Alltag noch nicht so früh.
0: Und wenn ich merke, mein Gedächtnis lässt langsam nach, was kann ich da noch tun?
1: Geistig aktiv bleiben, eine neue Sprache lernen, sich einfach geistig herausfordern. Kontakte mit anderen sind super wichtig für die Hirngesundheit. Und falls Sie Schwierigkeiten mit dem Hören haben, nutzen Sie wirklich auch ein Hörgerät, lassen Sie Ihr Hörvermögen testen. Das ist auch eine gute Möglichkeit, die kognitiven

0: Fähigkeiten aufrechtzuerhalten.
1: Wer vorbeugen möchte, am kommenden Montag gibt es in Lindau einen kostenlosen Demenz-Screening-Test und über den sprechen wir auch gleich nochmals um 3:15.
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0: Es ist bald schon Feierabend an diesem Donnerstag. Und bevor wir gleich nach dem Blitzer- und Verkehrsupdate einen Song von Lionel Richie mit Say You and Say Me hören, es gibt gute Nachrichten vom Weltstar. Nach dem Schock vom Konzertabbruch in der vergangenen Woche hat er sich nun zurückgemeldet. Wegen gesundheitlicher Probleme musste er ja seine Show abbrechen und weitere Konzerte verschieben. Jetzt steht fest, dem 77-Jährigen geht's wieder besser und er steht wieder auf der Bühne. Na mal, was für ein Glück. Gleich hier bei uns Lionel Richie mit seinem Nummer 180er Say You, Say Me bei Radio Seefunk.
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0: In Stockach in der Tuttlinger Straße steht einer, in Geisingen in der Tuttlinger Straße, in Eilingen in der Hauptstraße, außerdem in Ravensburg in der Weißenauer Straße und Radio Seefunkhörer Daniel hat einen entdeckt und zwar in Eilingen in der Hauptstraße. Vielen Dank hierfür.
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0: Achtung Autofahrer auf der B491 zwischen Tuttlingen und Emmingen. Ein Pannenfahrzeug, fahren Sie bitte äußerst vorsichtig. Außerdem steht noch ein Pannenfahrzeug auf der A98 zwischen Lörrach und Hochrhein. Auf der B34 Schörstadt-Bad Säckingen gibt es 3 Kilometer Stau. Hier müssen Sie mit über 40 Minuten Zeitverlust rechnen. 8 Minuten länger dauert es auf der B31 zwischen Friedrichshafen und Ereskirch. 5 Kilometer stockender Verkehr. Auf der B31 zwischen Überlingen-Neu und Uldingen 4 Kilometer Stau, rund 8 Minuten Zeitverlust. Und auf der B34 zwischen Waldshut und Tingen 3 Kilometer Stau, rund 5 Minuten Zeitverlust. Melden auch Sie uns Staus und Blitzer per Anruf oder WhatsApp-Sprachnachricht direkt ins Studio. 0753 128 65 und die 33. Und die Blitzer gibt's bei uns immer zuerst. Wir wünschen gute und sichere Fahrt.
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0: Vielleicht geht's Ihnen auch so, den nächsten Arzttermin vergessen oder Namen merken wird immer schwerer. Ist das normal oder steckt da vielleicht mehr dahinter? Ja, und damit erstmal hallo hier bei Radio Seefunk um 3:15 mit einem wichtigen Thema, Demenz und die rechtzeitige Erkennung. Genau dafür gibt es in Lindau einen kostenlosen Demenz-Screening-Tag. Anne Käfer vom Uniklinikum Erlangen, was passiert denn so bei einem Screening?
1: Zum Beispiel etwas zeichnen nach einer logischen Reihenfolge. Dann gibt es aber auch Aufgaben, da geht es eher ums Erkennen, ob man das, was man sieht, auch benennen kann. Und die Überprüfung von sprachlichen Fähigkeiten. Man muss sich dann auch über ein paar Minuten etwas merken. Wir fragen das dann später ab. Und zum Abschluss kommt dann nochmal eine Fragenreihe zur Orientierung, inwiefern Sie sich zeitlich und örtlich gut orientieren können.
0: Und was bedeutet es denn, wenn man in dem Test nicht so gut abgeschnitten hat?
1: In dem Moment hatte die Person Schwierigkeiten mit bestimmten Aufgabenbereichen. Das ist ein Hinweis für eine Demenzerkrankung. Das kann aber auch immer andere Ursachen haben. Um das dann abklären zu lassen, bedarf es einer ärztlichen Abklärung. Dann kann man eben auch feststellen, warum gab es diese Schwierigkeiten? Liegt es an einer Demenz oder vielleicht auch an anderen Ursachen?
0: Für alle, die einer Demenz vorbeugen wollen, gibt es am kommenden Montag einen kostenlosen Demenz-Screening-Test in Lindau. Wer teilnehmen möchte, sollte sich vorher anmelden. Alle Infos auch auf radioseefunk.de.
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0: Das sind die meisten 80er für einen schönen Donnerstagfeierabend. Ja, so kann es weitergehen. Mit Whitney Houston zum Beispiel in der nächsten Stunde. Rockig wird's mit Smokey und Phil Collins ist auch dabei. Mit einem Song von Cyndi Lauper übrigens. True Colors. Gleich hier bei Radio Seefunk. 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
13: Ich bin Lisa Schwarzkopf. Guten Tag. Die schwarz-rote Koalition macht bei den Reformen Nägel mit Köpfen. Unter anderem soll es bei der Einkommenssteuer Entlastungen geben. Laut Kanzler Merz rund 600 Euro pro Durchschnittshaushalt. Die telefonische Krankschreibung soll wegfallen und die Ergebnisse der Rentenkommission sollen bis Jahresende umgesetzt werden. In Ludwigslust bei Schwerin hat heute Morgen ein Krankenhaus gebrannt. Zwei Menschen sind dabei gestorben. Einsatzkräfte berichten von dramatischen Szenen. Menschen wurden teils in Betten und Rollstühlen aus dem Gebäude gebracht. Das Feuer war wohl in einem Patientenzimmer ausgebrochen. In der Ukraine hat Russland eine der heftigsten Angriffswellen seit Kriegsbeginn gestartet. Mehrere Städte wurden zur Zielscheibe, mindestens 17 Menschen sind gestorben, Dutzende wurden verletzt. Getroffen wurden vor allem Wohngebiete, heißt es aus Kiew. Und jetzt mehr Nachrichten aus unserer Heimat. Bundespräsident Frank-Walter Steinmeier hat bei seinem Besuch in Lörrach den Wohnungsmangel als Hauptproblem erkannt. Bei Gesprächen mit Bürgerinnen und Bürgern zeigte sich Steinmeier nahbar und sagte am Ende, er habe verstanden, was die Menschen in Lörrach am meisten beschäftigt. Die Stadt Weingarten erhält eine Förderung in Höhe von 700.000 Euro für die Erweiterung der Schule am Martinsberg. Das Geld kommt aus dem Investitionsprogramm Ganztagsausbau des Landes. In der Innenstadt von Aarau gilt ab heute Abend ein Drohnenflugverbot. Die Aargauer Polizei sperrt den Luftraum bis Samstagmorgen für unbemannte Luftfahrzeuge, damit die vielen Besucher beim Maienzug sicher feiern können. Die meisten Nachrichten aus der Region hören Sie wieder in einer Stunde bei Radio Seefunk.
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0: Ja, und der Blick auf die Temperaturen. In Wangen beim Klinikum 28 Grad. In Lindenberg beim Hutmuseum 25. Und in Frauenfeld in der Schweiz 29 Grad. Ja, heute im Gegensatz zu gestern mal wieder ein richtig schöner Sommertag mit viel Sonnenschein. Knapp an die 30 Grad. Vom Baselbiet, Südschwarzwald, Heger und Oberschwaben bleibt es lange trocken. Am späteren Abend dann oder Richtung Nacht. Ein paar Schauer, die sich dann auch morgen Vormittag noch halten können. Der Radio Seefunk Wochenendwettertrend für die ganze Heimat. Es wird täglich sommerlicher, schöner. Es bleibt trocken. Am Sonntag dann windig.
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0: Auf der B317 in Hausen steht ein Blitzer, auf der B314 bei Twielfeld, in Ravensburg in der Weißenauer Straße, in Waldshut in der Baser Straße und in Singen am Posthalters Weltle.
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0: Viel Geduld brauchen Sie auf der B34 zwischen Schwörstadt und Wehr, wenn Sie da im Stau stehen, 5 Kilometer ist er lang, es dauert 67 Minuten. Auf der B31 zwischen Überlingen-Neu und der Wallfahrtskirche Birnau, 3 Kilometer stockender Verkehr, rund 6 Minuten Zeitverlust. 10 Minuten länger dauert es auf der B34 zwischen Waldshut und Tingen, hier 6 Kilometer Stau. Und auf der B31 zwischen Friedrichshafen und Immenstadt, 3 Kilometer Stau, rund 5 Minuten Zeitverlust. Wenn Sie was sehen, melden Sie es uns. Blitzer oder auch Staus per Anruf oder WhatsApp-Sprachnachricht direkt ins Studio 07531 28 65 und die 33. Und die Blitzer gibt's bei uns immer zuerst. Wir wünschen gute und sichere Fahrt.
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0: Und wir schauen uns in Kürze, so gegen 16:45 mal die Heimat genauer an. Dabei geht es um die Bodenqualität und die Frage, ob denn nach der Hitzewelle Waldbrandgefahr herrscht. Dazu gleich die neuesten Infos. Jetzt kommen Sie aber erstmal gut in den Feierabend.
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0: Richtig schöner Feierabend ist das heute. Radio Seefunk, einfach die beste Musik. Es ist 16.14 Uhr. Ja, die Hitzewelle hat ja eine kleine Pause eingelegt. Es hat etwas abgekühlt, aber trotzdem sind die Böden noch deutlich zu trocken in der Heimat. Das ist die neueste Erkenntnis. Der Kanton St. Gallen hat jetzt darauf reagiert und ein Feuerverbot in der Nähe von Wäldern ausgesprochen. Das heißt also, ab Mitternacht kein offenes Feuer in Wäldern rund 200 Meter drumherum. Und keine Zigarettenstummeln und Streichhölzer bitte. Hoffen wir mal, dass sich alle daran halten für einen schöneren Sommer.
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0: Einfach die beste Musik. Radio Seefunk, schönen Feierabend. Ja, morgen früh um 5 passiert's. Bei der Fußball-WM steht die Schweiz im 16. Finale Algerien gegenüber. Und den Fans ist die Uhrzeit so ziemlich egal. Das stellen wir nämlich schon heute fest, denn für morgen, da ist schon einiges geplant. Was, das erfahren wir alle gleich. Um 4:45 von Jan Grunewald.
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0: Ein Blitzer steht zwischen Konstanz und Litzelstetten in der Litzelstädter Straße. Außerdem in der Hauptstraße von Eilingen bei der Lackiererei Troll. In Stockach in der Tuttlinger Straße wird geblitzt. In Singen am Posthalters Weltle. Auf der B317 bei Hausen und in Weil am Rhein in der Hauptstraße.
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0: Auf der B34 zwischen Schwörstadt und Wehr gibt's 5 Kilometer Stau. Es dauert 51 Minuten länger für Sie. Auf der B31 zwischen Friedrichshafen und Ereskirch 6 Kilometer stockender Verkehr, rund 10 Minuten Zeitverlust. Und auf der B31 zwischen Immenstadt und Hagnau 3 Kilometer stockender Verkehr. Das bedeutet rund 8 Minuten länger Zeiteinplanung. Auf der B500 zwischen Höchenschwand und Schluchsee gab es einen Unfall. Die Unfallstelle wird geräumt, aber das dürfte auch noch eine ganze Weile dauern. Circa 15 Minuten Zeitverlust. Melden auch Sie uns Staus und Blitzer per Anruf oder WhatsApp direkt ins Studio 07. 0331 28 65 und die 33. Und die Blitzer gibt's bei uns immer zuerst. Wir wünschen gute Fahrt.
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0: Es ist 16.43 Uhr.
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0: Morgen früh geht's ab, denn die Schweiz spielt zum Sonnenaufgang ihr 16. Finale gegen Algerien. Um 5 Uhr ist Anstoß und an vielen Orten in der Schweiz gibt's tatsächlich morgen früh schon Public Viewings. Ja, Grunewald aus der Radio Seefunk-Redaktion hat mal geschaut, wo?
2: Im Zickzack in Allschwil bei Basel, da gehen die Türen schon ab 4:30 auf. Da wartet ein großes Frühstücksbuffet für alle Frühaufsteher, also da ist für jeden was mit dabei. Dann schauen wir noch nach Bülach bei Zürich im Caverno. Da gibt es ebenfalls Public Viewing mit Frühstück und wer es ganz wild mag, der kann sich da morgens direkt schon ein Käsefondue reinpfeifen.
0: Sehr geil. Aber da geht ja noch mehr, oder?
2: Ja, natürlich geht da noch mehr. In der Vinti Arena in Winterthur, da ist eins der größten Public Viewings der Schweiz. Da gibt es Platz für 3000 Leute und jeder Gast bekommt gratis ein Gipfeli und einen Energy Milk Drink. Und auch in Grüningen wird gemeinsam geschaut. Da läuft das Match in der Städtli-Schür. Dazu gibt's wieder Kaffee, Gipfeli und auch Wienerli mit Brot und auf Vorbestellung sogar Fleisch oder Käseplatte. Also da wird auch richtig schön aufgetischt.
0: Also egal ob St. Gallen, Zürich oder Basel, morgen heißt bei unserem Schweizer Nachbarn früh raus und gemeinsam die Nazi anfeuern. Und alle weiteren Infos finden Sie auch auf radioseefunk.de.
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0: So klingt der Feierabend hier bei uns. In den nächsten Stunden schlagen ja die Herzen bei unseren Nachbarn besonders hoch. Das 16. Finale Österreich gegen Spanien und die Schweiz gegen Algerien. Morgen früh dann um 5. Wir alle drücken natürlich die Daumen. Gleich mit der Unterstützung von Dr. Alban. Sehen, ob es klappt mit dem Weiterkommen. Außerdem gibt es bei uns in der kommenden Stunde die meisten 80er, zum Beispiel mit Stevie Wonder. Und rockig wird's mit Don Henley. Gleich nach den 17 Uhr Nachrichten bei Radio Seefunk.
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4: Ich bin Lisa Schwarzkopf, guten Tag. Die Bundesregierung hat ein umfassendes Reformpaket beschlossen. Mit einer Steuerreform wollen Union und SPD vor allem kleine und mittlere Einkommen entlasten. Ein Durchschnittshaushalt soll so rund 600€ im Jahr sparen. Außerdem soll künftig schon ab dem ersten Krankheitstag eine Krankmeldung nötig sein. Europa will unabhängiger werden von Asien und den USA. Und Dresden soll dabei helfen. Dort ist jetzt eine neue Hightech-Chipfabrik von Infineon eröffnet worden. Ein Meilenstein für ein technologisch souveränes Europa, sagt der Boss des Chip-Riesen. 5 Milliarden Euro wurden investiert. Das Aus von Julian Nagelsmann steht offenbar kurz bevor. Laut Bild sollen die DFB-Bosse bei einem Spitzentreffen heute Vormittag dem Bundestrainer einen Rücktritt nahegelegt haben. Spätestens bis Anfang nächster Woche soll wohl eine Entscheidung fallen. Und jetzt mehr Nachrichten aus unserer Heimat. Bei Liebherr Aerospace in Friedrichshafen wird kräftig ausgebaut. Das Unternehmen investiert rund 60 Millionen Euro, erweitert sein Werk deutlich und schafft dafür auch neue Arbeitsplätze. Bundespräsident Frank-Walter Steinmeier hat bei seinem Besuch in Lörrach den Wohnungsmangel als Hauptproblem erkannt. Bei Gesprächen mit Bürgerinnen und Bürgern zeigte sich Steinmeier nahbar und sagte am Ende, er habe verstanden, was die Menschen in Lörrach am meisten beschäftigt. Die Wasserschutzpolizei Baden-Württemberg warnt vor dem Baden im Rhein. Strömungen, schlechte Wasserqualität und der Schiffsverkehr können schnell gefährlich werden. Auch Sprünge von Brücken können lebensgefährlich enden. Die meisten Nachrichten aus der Region hören Sie wieder in einer Stunde bei Radio Seefunk.
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0: Und jetzt zunächst mal der Blick auf die Temperaturen. In Wangen beim Klinikum messen wir 28 Grad. In Schopfheim bei der Stadthalle ebenfalls 28 und in Oftringen bei der reformierten Landeskirche 26 Grad. Heute im Gegensatz zu gestern mal wieder richtig schön. Ein toller Feierabend mit viel Sonnenschein. Temperaturen um die 30 Grad. Von Baselbiet, Südschwarzwald, Hegau und Oberschwaben kann es in den kommenden Stunden, besonders dann in der späteren Nacht, dann auch ein paar Regenschauer oder auch kurze Gewitter geben. Der Radioseefunk Wochenendwettertrend für die ganze Heimat. Die nächsten Tage sommerlich trocken und schön.
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0: Zwischen Konstanz und Litzelstetten wurde ein Blitzer aufgebaut. Außerdem in Storkach in der Zotzenegger Straße. In Lörrach in der Brombacher Straße. In Singen am Posthalter Sweetle. Und auf der B317 bei Hausen.
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0: Und hier die Meldungen auf der B500 zwischen Höchenschwand und Schluchsee gab es einen Unfall. Derzeit Zeitverlust um die 15 Minuten. Auf der B34 zwischen Schwörstadt und Bad Säckingen 3 Kilometer Stau, rund eine Stunde Zeitverlust. Auf der B31 zwischen Friedrichshafen und Ereskirch dauert es auch ein bisschen länger. 5 Kilometer stockender Verkehr, 12 Minuten Zeitverlust. Und 8 Minuten länger brauchen Sie auf der B31 zwischen Immenstadt und Hagnau, hier 4 Kilometer stockender Verkehr. Melden auch Sie uns Staus und Blitzer per Anruf oder WhatsApp direkt. Per Sprachnachricht oder WhatsApp direkt ins Studio 07531 28 65 und die 33. Und die Blitzer gibt's bei uns immer zuerst. Wir wünschen gute und auch sichere Fahrt.
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0: Schön, dass Sie alle dabei sind. Und damit Sie sich schon mal so ein bisschen darauf einstellen können, sprechen wir gleich über die Pläne von Verdi. Im Einzelhandel wird nämlich wohl besonders morgen oft gestreikt werden. Dazu gleich mehr um 17:45. Jetzt kommen Sie aber erstmal gut in den Feierabend mit uns.
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0: Es ist 4:06 Radio Seefunk, einfach die beste Musik, kommen Sie alle gut in den Feierabend. Was passiert eigentlich, wenn es bei Tarifverhandlungen nicht wirklich weitergeht? Ja, dann wird gestreikt, so wie bei Verdi und diesmal im Einzelhandel. Marc Weizmann von der Verdi Südbaden-Schwarzwald, was fordern Sie denn für Ihre Arbeitnehmerinnen und Arbeitnehmer?
1: Wir fordern ja 300 Euro mehr und das letzte Angebot vom Arbeitgeber ist ja 2% mehr ab Oktober dieses Jahr. Und 1,5% mehr ab August nächstes Jahr oder Juli. Und ja, das frisst die Inflation. Also die Leute hätten man wirklich weniger Geldbeutel. Und im Einzelnen ist ja die Situation, dass recht viele Frauen arbeiten, auch Teilzeit und teilweise auch gezwungen werden, weil die Arbeitgeber keine Vollzeitstellen anbieten. Und in der aktuellen Inflation, die letzten Jahre, sind ja die Unterhaltskosten extrem gestiegen. Das bringt die Kolleginnen sehr in Bedrängnis. Das ist ein Riesenproblem.
0: Und wo wird es denn überall Kundgebungen geben, zum Beispiel morgen?
1: Morgen machen wir in Singen was, bei Kaufland. Da werden die Kollegen von Kaufland Konstanz und Radolfzell nach Singen kommen. Mhm. Und am Samstag sind wir in Radolfzell vom Kaufland.
0: Die stockenden Tarifverhandlungen mit den Arbeitgebern der Einzelhändler sind also auch bei uns in der Heimat in den kommenden Tagen sichtbar. Zum Beispiel bei Kaufland, H&M und IKEA.
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0: 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Der Donnerstagfeierabend, das heißt Fitness, Sport, Schwimmen oder Shoppen. Aber viele räumen ja auch König Fußball in den kommenden Stunden Platz ein. Klar, Österreich gegen Spanien oder auch morgen früh dann ab 5 die Schweiz gegen Algerien. Was denn da genau los sein wird in der Schweiz, das hören wir gleich um 5:45.
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0: Und hier stehen die Feierabendblitzer in Eilingen, in der Hauptstraße, in Lörrach in der Brombacher Straße, in Singen am Posthalterswäldle, in Weil am Rhein in der Hauptstraße und in Ravensburg in der Weißenauer Straße.
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0: Hier brauchen Sie knapp eine Stunde länger auf der B34, wenn Sie zwischen Schwörstadt und Bad Säckingen unterwegs sind. 3 Kilometer Stau. 4 Kilometer Stau gibt es auf der B31 bei Friedrichshafen. 13 Minuten Zeitverlust. Auf der B31 zwischen Immenstadt und Hagnau. 3 Kilometer Stau. Hier dauert es rund 9 Minuten länger. 10 Minuten Zeitverlust auf der B34 zwischen Dogern und Tingen. 5 Kilometer stockender Verkehr. Vorsicht auf der A81 zwischen Bad Dürheim und Geisingen, da steht ein Pannenfahrzeug. Ansonsten läuft's, melden auch Sie und Staus und Blitzer per Anruf oder WhatsApp-Sprachnachricht direkt ins Studio 07531, die Nummer 28, 65 und die 33. Und die Blitzer gibt's bei uns immer zuerst. Wir wünschen gute und sichere Fahrt.
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2: Ganz klar, unsere Herzen schlagen nach dem Ausscheiden vom deutschen Nationalteam. Das versteht sich irgendwie von selbst. Für unsere Nachbarn, zum Beispiel für Österreich und die Schweiz. Morgen früh stehen wir besonders zeitig auf, um dann auch beim Public Viewing in der Schweiz dabei zu sein. Beim 16. Finale gegen Algerien. Unser Kollege Yannick Lamar geht zum Beispiel in die Bodensee-Arena nach Kreuzlingen. Da werden rund 800 Menschen erwartet. Nico Seiler ist der Geschäftsführer. Nico, 5 Uhr in der Früh geht's los. Das Ganze ist ja schon ein bisschen verrückt, aber irgendwie auch mit Recht, oder, Nico?
3: Die Schweiz, die ist jetzt seit Jahren eine feste Größe an Europameisterschaften, Weltmeisterschaften. Ich glaube, die Leute, die haben auch eine gewisse Erwartung und die sind von dem Public Viewing Vibe hier in der Bodensee Arena angesteckt, durften schöne Erfolge hier feiern und sind auch jetzt wieder in der K.O.-Phase und hoffen schwer, dass wir auch Algerien schlagen können.
2: Na, da drücken wir natürlich die Daumen. Die Stimmung wird ja jedenfalls morgen gigantisch, oder?
3: Da bin ich mir ganz sicher, dass wir morgen früh hier in der Bodensee Arena die beste Stimmung im Bodenseeraum haben werdet, wenn es heißt Schweiz gegen Algerien. Weil wir Schweizer das gewisse Durchgeknallte in uns tragen, um morgens um 5 Uhr aufzustehen, unsere Nazi zu unterstützen.
2: Also Schweiz gegen Algerien heißt es morgen bei der Fußball-WM. Die Bodensee Arena in Kreuzlingen ist dann ab 5 Uhr morgens der Hotspot schlechthin mit knapp 800 Menschen beim Public Viewing.
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10: Ich bin Lisa Schwarzkopf, guten Abend. Die geplanten Regelverschärfungen bei Krankschreibungen bringen Ärzte und Gewerkschaften auf die Barrikaden. Union und SPD wollen die telefonische Krankschreibung abschaffen und eine Attestpflicht ab dem ersten Tag. Hausärzte fürchten Überlastung, Gewerkschaften sprechen von einer Misstrauenskultur. Auch die angekündigte Steuerreform von Schwarz-Rot bleibt für die Opposition und den Bund der Steuerzahler hinter den Erwartungen zurück. Da ist von einer nur unwesentlichen Entlastung die Rede. Der geplante Abbau von Bürokratie stößt dagegen überwiegend auf Zustimmung. Verdi ruft die Beschäftigten im Handel morgen in ganz Deutschland zum Streik auf. Die Gewerkschaft will Druck in den laufenden Tarifverhandlungen machen. Da hat es schon mehrere Warnstreiks gegeben, meist ohne größere Einschränkungen für Kunden. Und jetzt mehr Nachrichten aus unserer Heimat. Bundespräsident Frank-Walter Steinmeier hat bei seinem Besuch in Lörrach den Wohnungsmangel als Hauptproblem erkannt. Bei Gesprächen mit Bürgerinnen und Bürgern zeigte sich Steinmeier nahbar und sagte am Ende, er habe verstanden, was die Menschen in Lörrach am meisten beschäftigt. Die Stadt Weingarten erhält eine Förderung in Höhe von 700.000 Euro für die Erweiterung der Schule am Martinsberg. Das Geld kommt aus dem Investitionsprogramm Ganztagsausbau des Landes. In der Innenstadt von Aarau gilt ab heute Abend ein Drohnenflugverbot. Die Aargauer Polizei sperrt den Luftraum bis Samstagmorgen für unbemannte Luftfahrzeuge, damit die vielen Besucher beim Mainzug sicher feiern können.
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11: Mit ein paar 30er-Werten, zum Beispiel in Radolfzell beim Pavillon, in Waldburg bei der St. Magnus-Kirche 26 Grad und in Koblenz bei der Gemeindeverwaltung 30 Grad. Heute im Gegensatz zu gestern mal wieder ein richtig schöner Sommerabend, ein toller Feierabend. Vom Baselbiet bis ins Wessergäu kann es allerdings dann später in der Nacht Regenschauer und auch kalt kräftige Gewitter geben. Auch morgen Vormittag. Ansonsten ein freundlicher Sommermix mit Werten ran an die 30 Grad. Und der Radio Seefunk Wochenendwettertrend für die ganze Heimat. Sommerlich, trocken und schön.
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11: In Stocker steht ein Blitzer, und zwar in der Zotzenegger Straße beim La Roche-Platz. Außerdem in Lörrach in der Brombacher Straße, in Weizhut in der Basler Straße ein Blitzer, in Singen am Posthalterswäldle und auf der B317 bei Hausen.
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11: Hier kann es ein bisschen länger dauern. Auf der B34 zwischen Schwörstadt und Bad Säckingen hat sich Stau gebildet. Knapp 30 bis 45 Minuten Zeitverlust. Auf der B31 bei Friedrichshafen 4 Kilometer Stau, rund 19 Minuten Zeitverlust. 5 Minuten länger dauert es auf der B34 zwischen Waldshut und Tingen. Und auf der B31 zwischen Immenstadt und Hagenau 3 Kilometer Stau. Hier dauert es 8 Minuten länger. Vorsicht auf der B500, zwischen Höchenspand und Schluchsee gab es nämlich einen Unfall. Fahren Sie bitte vorsichtig, auch hier ist mit Zeitverlust zu rechnen. Melden auch Sie uns Staus im Blitzer per Anruf oder WhatsApp, Sprachnachricht direkt ins Studio 07531 28 65 und die 33. Und die Blitzer gibt's bei uns immer zuerst. Wir wünschen gute und sichere Fahrt.
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11: Ja, und gleich werden Sie hier bei uns erfahren, warum heute österreichische Kinder länger aufbleiben dürfen. Um 6:45, wenn es mal wieder um die WM geht. Jetzt aber erstmal schönen Feierabend.
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1: Bei der WM gehen die 16. Finals ja langsam in den Endspurt. Unter anderem sind jetzt unsere Nachbarn aus Österreich und der Schweiz dran. Jana Klonikowski aus unserem WM-Team hat den Überblick.
2: Lassen Sie Ihre Kinder heute länger wach bleiben. Das sag nicht ich, sondern Österreichs Bundespräsident Alexander Van der Bellen höchstpersönlich. Und zwar in einer Videobotschaft quasi an alle Eltern.
3: Im Namen Ihrer Kinder. Lassen Sie sie heute ein wenig länger aufbleiben. Ja, bis spät in die Nacht hinein Fernsehen ist nicht gut, ich weiß das. Aber drücken Sie diesmal ein Auge zu.
2: Österreich spielt heute im WM-16-Finale gegen Spanien und kann dabei sicher jede Unterstützung gebrauchen. Die Schweiz muss am frühen Morgen gegen Algerien ran. Und dazwischen steht dann noch das Duell Portugal-Kroatien auf dem Programm. Und das hätte bei anderen Turnieren sicher auch ein Viertel- oder sogar Halbfinale sein können.
1: Ja, dann drücken wir heute Abend den Österreichern die Daumen. Um 21 Uhr geht's gegen Spanien und morgen früh um 5 ist die Schweiz gegen Algerien dran.
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3: Und hier stehen die Feierabendblitzer in Lörrach in der Brombacher Straße, in Waldshut in der Basler Straße, in Ravensburg in der Weißenauer Straße und auf der B317 bei Horsen.
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3: Und hier dauert es ein bisschen länger bis zum Ziel. Auf der B34 zwischen Schwörstadt und Bad Säckingen 3 Kilometer Stau, rund 45 Minuten Zeitverlust. Auf der B31 bei Friedrichshafen 4 Kilometer Stau, rund 19 Minuten brauchen Sie hier länger. Auf der B34 zwischen Waldshut und Tingen 3 Kilometer Stau, rund 5 Minuten Zeitverlust. Und auf der B31 zwischen Immenstadt und Hagnau 3 Kilometer Stau, rund 8 Minuten Zeitverlust. Melden auch Sie uns Staus und Blitzer, wenn Sie welche sehen, per Telefon oder WhatsApp-Sprachnachricht direkt ins Studio. 07531 28 65 und die 33. Und die Blitzer gibt's bei uns immer zuerst. Gute Fahrt.
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2: Ich bin Lisa Schwarzkopf. Guten Abend. Ärztevertreter laufen Sturm gegen die Pläne der Bundesregierung für die Krankschreibung. Union und SPD wollen eine verpflichtende Krankschreibung ab dem ersten Tag und die telefonische Krankschreibung abschaffen. Das wird für eine Überlastung der Praxen sorgen, heißt es etwa vom Hausärzteverband. In Ludwigslust bei Schwerin hat heute Morgen ein Krankenhaus gebrannt. Zwei Menschen sind dabei gestorben. Einsatzkräfte berichten von dramatischen Szenen. Menschen wurden teils in Betten und Rollstühlen aus dem Gebäude gebracht. Das Feuer war wohl in einem Patientenzimmer ausgebrochen. Kindliche Sexpuppen bleiben in Deutschland verboten. Das Bundesverfassungsgericht hat die Beschwerde von zwei Männern abgewiesen. Sie sahen sich in ihrem Persönlichkeitsrecht verletzt. Damit bleibt es strafbar, Sexpuppen mit kindlichen Zügen zu kaufen, verkaufen oder zu besitzen. Unsere Nachbarn Österreich und Schweiz müssen bei der Fußball-WM im 16. Finale ran. Am Abend bekommen es die Österreicher mit Europameister Spanien zu tun. Die Schweiz trifft früh am Morgen auf Algerien. Außerdem gibt's den Kracher Portugal gegen Kroatien.
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3: Heute Nacht ist es durchwachsen, in der ersten Hälfte noch wolkig, in der zweiten dann regnerisch bei Tiefstwerten von bis zu 18 Grad. Morgen ist es den ganzen Tag sonnig bei Höchstwerten von bis zu 25 Grad und der Radio Seefunk Wochenendwettertrend. Am Samstag ist es weiterhin freundlich und sonnig.
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5: Ich bin Lisa Schwarzkopf, guten Abend. Die geplanten Regelverschärfungen bei Krankschreibungen bringen Ärzte und Gewerkschaften auf die Barrikaden. Union und SPD wollen die telefonische Krankschreibung abschaffen und eine Attestpflicht ab dem ersten Tag. Hausärzte fürchten Überlastung, Gewerkschaften sprechen von einer Misstrauenskultur. Auch die geplante Einkommenssteuerreform stößt auf Kritik. Die Entlastungen für kleine und mittlere Einkommen würden durch andere Maßnahmen wie etwa höhere Rentenbeiträge wieder aufgefressen, heißt es etwa von den Grünen. Als Ausgleich soll die Reichensteuer ausgeweitet werden. 8 Tage nach dem katastrophalen Erdbeben in Venezuela haben Rettungskräfte einen Mann lebend aus den Trümmern gerettet. Das Rettungsteam holte den Mann aus einem eingestürzten Gebäude. Bei den Beben vor mehr als einer Woche sind bisher fast 2.300 Menschen gestorben. Zehntausende werden weiter vermisst. Der Europäische Gerichtshof hat eine Megastrafe gegen Google endgültig bestätigt. Es geht um über 4 Milliarden Euro, weil Google Herstellern von Android-Smartphones und Mobilfunkanbietern Vorgaben gemacht hat, um laut Gericht eigene Dienste zu bevorzugen, etwa bei vorinstallierten Apps.
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6: Heute Nacht ist es durchwachsen, in der ersten Hälfte noch wolkig, in der zweiten dann regnerisch bei Tiefstwerten von bis zu 18 Grad. Morgen ist es den ganzen Tag sonnig bei Höchstwerten von bis zu 25 Grad und der Radio Seefunk Wochenendwettertrend. Am Samstag ist es weiterhin freundlich und sonnig.
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1: Ich bin Lisa Schwarzkopf. Guten Abend. Ärztevertreter laufen Sturm gegen die Pläne der Bundesregierung für die Krankschreibung. Union und SPD wollen eine verpflichtende Krankschreibung ab dem ersten Tag und die telefonische Krankschreibung abschaffen. Das wird für eine Überlastung der Praxen sorgen, heißt es etwa vom Hausärzteverband. Mit dem Reformpaket hofft die Bundesregierung auf einen Befreiungsschlag. In Umfragen steht Schwarz-Rot weiter unter Druck. 86% sind im neuen ARD-Deutschland-Trend mit der Arbeit der Koalition unzufrieden. Bei Kanzler Merz sind es 84%, der schlechteste Wert für einen Kanzler, seit es die Umfrage gibt. In der Ukraine hat Russland eine der heftigsten Angriffswellen seit Kriegsbeginn gestartet. Mehrere Städte wurden zur Zielscheibe. Mindestens 21 Menschen sind gestorben, Dutzende wurden verletzt. Getroffen wurden vor allem Wohngebiete, heißt es aus Kiew. Für viele Fußballfans geht der Blick langsam auch wieder Richtung neue Bundesliga-Saison. Nachdem zuletzt einiges in Häppchen bekannt gegeben wurde, ist jetzt der komplette Spielplan raus. Ein Highlight ist sicher der Klassiker zwischen Bayern München und dem BVB. Das erste Duell steht Ende Oktober an.
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2: Heute Nacht ist es durchwachsen, in der ersten Hälfte noch wolkig, in der zweiten dann regnerisch bei Tiefstwerten von bis zu 18 Grad. Morgen ist es den ganzen Tag sonnig bei Höchstwerten von bis zu 25 Grad und der Radio Seefunk Wochenendwettertrend. Am Samstag ist es weiterhin freundlich und sonnig.
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1: Ich bin Sönke Röhling, guten Abend. Die geplanten Regelverschärfungen bei Krankschreibungen bringen Ärzte und Gewerkschaften auf die Barrikaden. Union und SPD wollen die telefonische Krankschreibung abschaffen und eine Testpflicht ab dem ersten Tag einführen. Hausärzte fürchten dadurch eine Überlastung. Gewerkschaften sprechen von einer Misstrauenskultur. Mit dem Reformpaket hofft die Bundesregierung auf einen Befreiungsschlag. In den Umfragen steht Schwarz-Rot weiter unter Druck. 86% sind im ARD-Deutschland-Rennen mit der Arbeit der Koalition unzufrieden. Bei Kanzler Merz sind es 84%, der schlechteste Wert für einen Kanzler, seit es die Umfrage gibt. Europa will unabhängiger von Asien und den USA werden. Dresden soll dabei helfen. Dort ist jetzt eine neue Hightech-Chip-Fabrik von Infineon eröffnet worden. Ein Meilenstein für ein technologisch souveränes Europa, sagt der Boss des Chip-Riesen. 5 Milliarden Euro wurden investiert. 8 Tage nach dem katastrophalen Erdbeben in Venezuela haben Rettungskräfte einen Mann lebend aus den Trümmern gerettet. Das Rettungsteam holte den Mann aus einem eingestürzten Gebäude. Bei dem Beben vor mehr als einer Woche sind bisher fast 2300 Menschen gestorben. Zehntausende werden weiter vermisst. Fußballfans können schon mal grob die nächste Saison planen. Der Spielplan für die erste und zweite Liga ist veröffentlicht. Schon seit gestern war klar, dass die Bundesliga am 28. August mit dem Spiel Bayern München-Stuttgart startet.
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2: Heute Nacht ist es durchwachsen. In der ersten Hälfte noch wolkig, in der zweiten dann regnerisch bei Tiefstwerten von bis zu 18 Grad. Morgen ist es den ganzen Tag sonnig bei Höchstwerten von bis zu 25 Grad. Und der Radio Seefunk Wochenendwettertrend. Am Samstag ist es weiterhin freundlich und sonnig.
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1: Ich bin Sönke Röhling. Guten Abend. Ärztevertreter laufen Sturm gegen die Pläne der Bundesregierung für die Krankschreibung. Union und SPD wollen eine verpflichtende Krankschreibung ab dem ersten Tag und die telefonische Krankschreibung abschaffen. Das wird für eine Überlastung der Praxen sorgen, heißt es etwa vom Hausärzteverband. Mehr Investitionen in den Hitzeschutz, dafür spricht sich ein Großteil der Deutschen aus. Im ARD-Deutschland-Trend sind knapp 90% dafür, Einrichtungen wie Schulen oder Krankenhäuser besser auf Hitzephasen vorzubereiten. Am vergangenen Wochenende hat es zum Teil Temperaturen von um die 40 Grad gegeben. Meilenstein für die europäische Industrie. Der Chip-Riese Infineon hat in Dresden eine neue Fabrik eröffnet. Durch die soll Europa unabhängiger werden von Asien und den USA. 5 Milliarden Euro sind in das Megaprojekt geflossen. Knapp 1 Milliarde hat der Staat zugeschossen. Verdi ruft die Beschäftigten im Handel in ganz Deutschland morgen zum Streik auf. Die Gewerkschaft will damit Druck in den laufenden Tarifverhandlungen machen. In den vergangenen Wochen hatte es schon mehrere Warnstreiks gegeben, meist aber ohne größere Einschränkungen für die Kunden. Beim Tennis-Grand Slam in Wimbledon stehen Alexander Zverev und Jan-Lennard Struff in Runde 3. Zverev gewann klar in 3 Sätzen gegen den Franzosen Rouillet. Struff brauchte 5 Sätze, um den US-Amerikaner Brandon Nakashima zu bezwingen. Dabei erzielte er 45 Asse, so viele wie noch kein deutscher Tennisspieler vor ihm.
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2: Heute Nacht ist es durchwachsen, in der ersten Hälfte noch wolkig, in der zweiten dann regnerisch bei Tiefstwerten von bis zu 18 Grad. Morgen ist es den ganzen Tag sonnig bei Höchstwerten von bis zu 25 Grad und der Radio Seefunk Wochenendwettertrend. Am Samstag ist es weiterhin freundlich und sonnig.
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1: Ich bin Sönke Röhling, guten Abend. Die geplanten Regelverschärfungen bei Krankschreibungen bringen Ärzte und Gewerkschaften auf die Barrikaden. Union und SPD wollen die telefonische Krankschreibung abschaffen und eine Testpflicht ab dem ersten Tag einführen. Hausärzte fürchten dadurch eine Überlastung. Gewerkschaften sprechen von einer Misstrauenskultur. Der Arbeitgeberverband lobt das Reformpaket von Schwarz-Rot dagegen. Neben den Regeln zur Krankschreibung kommen da auch der geplante Bürokratieabbau und mehr Möglichkeiten zur Befristung von Arbeitsverträgen gut an. Ein richtiger Kurswechsel, aber man sei noch nicht am Ziel, heißt es. Volkswagen will offenbar nicht nur bei den Arbeitern am Band den Rotstift ansetzen, auch das Management soll verschlankt werden. Wie die Bild berichtet, soll es ab 2027 weltweit nur noch 16.000 Manager geben, bisher sind es über 21.000. Außerdem soll deren Vergütung stärker an die Leistung gekoppelt werden. Bei der Fußball-WM steht Spanien im Achtelfinale. Im ersten K.O.-Spiel setzt sich das Team mit 13:0 gegen Österreich durch. Außerdem trifft Portugal heute Nacht auf Kroatien und am Morgen spielt die Schweiz gegen Algerien.
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2: Aktuell regnet es, im Laufe des Tages ist es dann den ganzen Tag sonnig, bei Höchstwerten von bis zu 25 Grad. Und der Radio Seefunk Wochenendwettertrend. Morgen weiterhin freundlich und sonnig.
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1: Ich bin Sönke Röhling. Ärztevertreter laufen Sturm gegen die Pläne der Bundesregierung für die Krankschreibung. Union und SPD wollen eine verpflichtende Krankschreibung ab dem ersten Tag und die telefonische Krankschreibung abschaffen. Das wird für eine Überlastung der Praxen sorgen, heißt es etwa vom Hausärzteverband. Meilenstein für die europäische Industrie. Der Chip-Riese Infineon hat in Dresden eine neue Fabrik eröffnet. Durch die soll Europa unabhängiger werden von Asien und den USA. 5 Milliarden Euro sind in das Megaprojekt geflossen. Knapp 1 Milliarde hat der Staat zugeschossen. Vor dem AfD-Parteitag am Wochenende in Erfurt befürchtet die Gewerkschaft der Polizei einen möglichen Mangel an Einsatzkräften. Einzelne Bundesländer könnten zugesagte Kräfte wegen eigener Einsatzlagen kurzfristig doch behalten, so GdP-Chef Kopelke in den Funke-Zeitungen. Die Thüringer Polizei rechnet mit bis zu 50.000 AfD-Gegnern in Erfurt. Aus der Traum für Österreichs Nationalelf bei der WM in Nordamerika. Gegen Spanien verlor das Team von Trainer Ralf Rangnick am Abend klar mit 0:3. Lediglich in der Anfangsphase spielte das ÖFB-Team auf Augenhöhe. Im weiteren Verlauf dominierte der Europameister mehr und mehr das Spiel.
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2: Aktuell regnet es, im Laufe des Tages ist es dann den ganzen Tag sonnig, bei Höchstwerten von bis zu 25 Grad. Und der Radio Seefunk Wochenendwettertrend, morgen weiterhin freundlich und sonnig.
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1: Ich bin Sönke Röhling. Gewerkschaften und Sozialverbände kritisieren das Reformpaket der Bundesregierung, vor allem die Krankschreibungspflicht für Arbeitnehmer ab Tag 1. Die Opposition spricht bei den Steuerplänen von einer Mogelpackung. Arbeitgebervertreter begrüßen die Reformpläne dagegen und sprechen von einem Aufbruchssignal. Mit dem Reformpaket hofft die Bundesregierung auf einen Befreiungsschlag. In den Umfragen steht Schwarz-Rot weiter unter Druck. 86% sind im ARD-Deutschland-Rennen mit der Arbeit der Koalition unzufrieden. Bei Kanzler Merz sind es 84%, der schlechteste Wert für einen Kanzler, seit es die Umfrage gibt. Verdi hat erneut zu bundesweiten Warnstreiks im Handel aufgerufen. Heute sollen tausende Beschäftigte die Arbeit niederlegen. Zentrale Kundgebungen sind in Dortmund, Berlin, Wiesbaden, Hannover, Oldenburg, Braunschweig und Hamburg geplant. Verdi fordert 7% mehr Lohn für die Beschäftigten. Die Arbeitgeber bieten bislang 2,4 und später nochmal 2% an. Aus der Traum für Österreichs Nationalelf bei der WM in Nordamerika. Gegen Spanien verlor das Team von Trainer Ralf Rangnick am Abend klar mit 0:3. Lediglich in der Anfangsphase spielte das ÖFB-Team auf Augenhöhe. Im weiteren Verlauf dominierte der Europameister mehr und mehr das Spiel.
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2: Aktuell regnet es, im Laufe des Tages ist es dann den ganzen Tag sonnig, bei Höchstwerten von bis zu 25 Grad. Und der Radio Seefunk Wochenendwettertrend. Morgen weiterhin freundlich und sonnig.
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